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1: Um 7 Uhr mit Timo Oberhauser. Internationale Friedenseinsätze in Krisengebieten müssen mit immer weniger Personal auskommen. Laut dem Friedensforschungsinstitut SIPRI ist die Zahl der Einsatzkräfte auf den niedrigsten Stand gesunken seit mindestens 25 Jahren. Die Forschenden sagen, dass letztes Jahr knapp 79.000 Personen bei solchen Missionen im Einsatz waren, fast 50% weniger als noch vor 10 Jahren. Als ein Grund für den Rückgang wird genannt, dass viele Länder weniger bereit seien, in Friedensmissionen zu investieren. Den Vereinten Nationen zum Beispiel fehlen nach eigenen Angaben mehrere Milliarden Dollar. Dazu kommt laut den Fachleuten noch, dass Verhandlungen über Missionen mittlerweile komplizierter sind und länger dauern. Die SIPRI-Forscher warnen vor Konsequenzen. Aus ihrer Sicht könnten die Kürzungen bei den Missionen dazu führen, dass manche Konflikte sich selbst überlassen werden und es am Ende sogar mehr davon geben könnte. Die Ukraine hat eine Dringlichkeitssitzung des UNO-Sicherheitsrats beantragt. Der ukrainische Außenminister fordert, Russland für die massiven Angriffe der letzten Tage zu bestrafen. Laut dem ukrainischen Militär hatte Russland rund 600 Drohnen und 90 Raketen auf die Ukraine abgeschossen, vor allem auf die Hauptstadt Kiew. Es gab dabei Tote und Verletzte. Nach ukrainischen Angaben wurden in Kiew ein Wohngebäude getroffen und auch Gebäude der Regierung. Durch Druckwellen wurden auch die Studios der ARD und der Deutschen Welle beschädigt. Bei dem Angriff setzte Russland wohl auch eine Hyperschallrakete vom Typ Oreschnik ein, zum dritten Mal im Angriffskrieg. Die Rakete ist besonders schnell und deshalb schwer abzuwehren. Außerdem kann sie mit einer Atomwaffe bestückt werden. Die EU und die Bundesregierung verurteilten den Einsatz der Rakete. In der Türkei war eine Aktion von Studierenden offenbar erfolgreich. Gestern haben sich mehrere hundert auf dem Gelände der privaten Istanbuler Bilgi-Hochschule versammelt und gegen eine Entscheidung der türkischen Regierung protestiert. Die hatte angeordnet, dass die Hochschule dicht gemacht wird. Präsident Recep Tayyip Erdogan hatte auf die Proteste reagiert und die Anordnung inzwischen rückgängig gemacht. Letzte Woche hatte Erdogan der als liberal geltenden renommierten Bilgi-Hochschule die Betriebsgenehmigung entzogen. Begründet wurde das mit einem angeblich unzureichenden Bildungsniveau. Die Bilgi-Hochschule wurde vor 30 Jahren gegründet, um die 20.000 Menschen studieren da. Die Hochschule nimmt auch am Erasmus-Austauschprogramm der EU teil. 3 chinesische Raumfahrer sind an der Raumstation Tiangong angekommen. Da sollen sie wissenschaftliche Experimente machen. Geplant sind auch Außeneinsätze. Einer der 3 Raumfahrer soll ein ganzes Jahr auf der Tiangong-Station bleiben. Dabei sollen körperliche und psychologische Auswirkungen von langen Aufenthalten im All untersucht werden. Dazu zählen Strahlenbelastung, Verlust von Knochendichte und Stress. Laut der Regierung dient das alles der Vorbereitung, bis 2030 Chinesen zum Mond zu schicken.
0: Das Wetter.
1: Wieder viel Sonne, nur im Südwesten und ganz im Süden, da ist ein bisschen Regen möglich. Im Norden bis 25 Grad, sonst sind bis 34 drin.
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1: Um 8 Uhr mit Timo Oberhauser. In einigen Krisengebieten sind auch Soldatinnen, Soldaten und Polizeikräfte aus anderen Ländern im Einsatz als Teil von internationalen Friedensmissionen. Sie helfen zum Beispiel, die Lage zu stabilisieren und einen dauerhaften Frieden zu erreichen. Neue Zahlen zeigen, solche Missionen werden immer kleiner. Laut dem Friedensforschungsinstitut SIPRI waren letztes Jahr knapp 79.000 internationale Kräfte dafür im Einsatz. Demnach hat sich die Zahl in den letzten 10 Jahren fast halbiert. Nach Angaben der Forschenden hat der Rückgang mehrere Gründe. Unter anderem seien viele Staaten weniger bereit, in solche Friedensmissionen zu investieren. Dadurch fehlt Organisationen wie den Vereinten Nationen Geld. Und generell seien Verhandlungen über internationale Einsätze schwieriger geworden. Den SIPRI-Forschenden macht die Entwicklung Sorge. Sie befürchten, dass es in Zukunft mehr Konflikte geben könnte. Die Ukraine hat eine Dringlichkeitssitzung des UNO-Sicherheitsrats beantragt. Der ukrainische Außenminister fordert, Russland für die massiven Angriffe der letzten Tage zu bestrafen. Laut dem ukrainischen Militär hatte Russland rund 600 Drohnen und 90 Raketen auf die Ukraine abgeschossen, vor allem auf die Hauptstadt Kiew. Es gab dabei Tote und Verletzte. Nach ukrainischen Angaben wurden in Kiew ein Wohngebäude getroffen und auch Gebäude der Regierung. Durch Druckwellen wurden auch die Studios der ARD und der Deutschen Welle beschädigt. Bei dem Angriff setzte Russland auch eine Hyperschallrakete vom Typ Oryeshnik ein, zum dritten Mal im Angriffskrieg. Die Rakete ist besonders schnell und deshalb schwer abzuwehren. Außerdem kann sie mit einer Atomwaffe bestückt werden. Die EU und die Bundesregierung verurteilten den Einsatz der Rakete. Sollte es auch in Deutschland ein Social-Media-Verbot für Kinder geben? Darüber wird ja schon länger diskutiert. Bundesinnenminister Alexander Dobrindt hält so ein pauschales Verbot für schwer durchsetzbar und auch wenig zielführend. Der CSU-Politiker sagte den Funke-Medien, die grundsätzliche Entscheidung, ab wann ein Kind ein Smartphone bekommt, treffe nicht der Staat, sondern die Eltern. Laut dem Innenminister müssen sich auch Familien damit beschäftigen, was ihre Kinder am Smartphone machen. Unter anderem Bundeskanzler Friedrich Merz und Bundesfamilienministerin Karin Prien sind für ein Social-Media-Verbot für Kinder. Im Sommer will eine Expertenkommission sagen, wie sie die Sache sieht. In Berlin haben nach Angaben der Veranstalter rund 770.000 Menschen am Karneval der Kulturen teilgenommen. Bei der Parade gestern durch den Stadtteil Friedrichshain präsentierten Dutzende Gruppen Tanz, Musik und Kostüme aus aller Welt. Den Karneval der Kulturen gibt es seit 30 Jahren. Er entstand als Reaktion auf rassistische Übergriffe. Die Veranstaltung will ein Zeichen für Diversität setzen.
0: Das Wetter.
1: Ganz im Süden und im Südwesten, da gibt's ein geringes Schauerrisiko. Ansonsten wieder sehr sonnig und trocken bei maximal 25 bis 34 Grad.
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0: nochmal schön nur das Schlagzeug. The Temper Trap, Sweet Disposition. Es ist 9 Uhr. Und deswegen bekommt ihr jetzt am Pfingstmontag alle frischen Infos von Timo Oberhauser. Moinsen.
1: Moin, Christoph.
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3: Internationale Friedenseinsätze in Krisengebieten müssen mit immer weniger Personal auskommen. Laut dem Friedensforschungsinstitut SIPRI ist die Zahl der Einsatzkräfte auf den niedrigsten Stand gesunken seit mindestens 25 Jahren. Die Forschenden sagen, dass letztes Jahr knapp 79.000 Personen bei solchen Missionen im Einsatz waren, fast 50% weniger als noch vor 10 Jahren. Als ein Grund für den Rückgang wird genannt, dass viele Länder weniger bereit seien, in Friedensmissionen zu investieren. Den Vereinten Nationen zum Beispiel fehlen nach eigenen Angaben mehrere Milliarden Dollar. Dazu kommt laut den Fachleuten noch, dass Verhandlungen über Missionen mittlerweile komplizierter sind und länger dauern. Die SIPRI-Forscher warnen vor Konsequenzen. Aus ihrer Sicht könnten die Kürzungen bei den Missionen dazu führen, dass manche Konflikte sich selbst überlassen werden und es am Ende sogar mehr davon geben könnte. 3 chinesische Raumfahrer sind an der Raumstation Tiangong angekommen. Da sollen sie wissenschaftliche Experimente machen. Geplant sind auch Außeneinsätze. Einer der 3 Raumfahrer soll ein ganzes Jahr auf der Tiangong-Station bleiben. Dabei sollen körperliche und psychologische Auswirkungen von langen Aufenthalten im All untersucht werden. Dazu zählen Strahlenbelastung, Verlust von Knochendichte und Stress. Laut der Regierung dient das alles der Vorbereitung, bis 2030 Chinesen zum Mond zu schicken. Die Ukraine hat eine Dringlichkeitssitzung des UNO-Sicherheitsrats beantragt. Der ukrainische Außenminister fordert, Russland für die massiven Angriffe der letzten Tage zu bestrafen. Laut dem ukrainischen Militär hatte Russland rund 600 Drohnen und 90 Raketen auf die Ukraine abgeschossen, vor allem auf die Hauptstadt Kiew. Es gab Tote und Verletzte. Nach ukrainischen Angaben wurden in Kiew ein Wohngebäude getroffen und auch Gebäude der Regierung. Durch Druckwellen wurden auch die Studios der ARD und der Deutschen Welle beschädigt. Bei dem Angriff setzte Russland auch eine Hyperschallrakete vom Typ Oreschnik ein, zum 3. Mal im Angriffskrieg. Die Rakete ist besonders schnell und deshalb schwer abzuwehren. Außerdem kann sie mit einer Atomwaffe bestückt werden. Die EU und die Bundesregierung verurteilten den Einsatz der Rakete. In der Demokratischen Republik Kongo ist die Zahl der Ebola-Verdachtsfälle weiter gestiegen, auf jetzt über 900. Darunter sind nach Angaben der Weltgesundheitsorganisation etwa 100 bestätigte Erkrankungen. Die WHO geht davon aus, dass die tatsächliche Zahl deutlich höher liegt. Der Ausbruch war wochenlang unbemerkt geblieben. Außerdem seien noch nicht alle Fälle offiziell registriert worden. Kongos Behörden sagen, dass mindestens 200 Menschen an dem Virus gestorben sind. Das Nachbarland Uganda hat am Wochenende auch neue Infektionsfälle bestätigt. Das von dem Virus ausgelöste Ebola-Fieber ist eine ansteckende und lebensbedrohliche Infektionskrankheit.
2: Das Wetter.
3: Wieder viel Sonne, nur im Südwesten und ganz im Süden, da ist ein bisschen Regen möglich. Im Norden bis 25 Grad, sonst sind bis 34 drin.
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0: Wir beamen uns heute so roundabout 20 Jahre zurück in die Vergangenheit, in die 2000er und checken mal, was wir damals eigentlich so gespielt hätten, wenn es uns damals schon gegeben hätte. Wird auf jeden Fall heute eine bunte Mische, ungefähr so.

schon deutlich zu erkennen, dass da viel dabei war in den 2000ern. Vieles davon ist auch immer noch da oder wieder da und heute bei Nova ganz besonders an. Pfingstmontag den ganzen Tag, 10 Stunden lang bis 19 Uhr. Ich bin Christoph Sterz. Tachchen! Deutschland.

könnte auch euer aktuelles Motto sein, falls ihr den Pfingstmontag langsam angeht und kurz nach neun noch im Bett liegt. Aufstehen von Seed aus dem Jahr 2005. Ein Song, der sehr gut passt dazu, was wir hier heute machen bis 19 Uhr. Wir kümmern uns um alles aus den 2000ern, um die Musik, die es damals so gab und auch um die Momente, die es damals gab. Bei mir muss ich mich auf jeden Fall dran erinnern, so 2000er ist für mich an gelben Rapsfeldern entlang joggen, so mit den ersten richtigen Jogging-Schuhen und vor allem dem ersten MP3-Player. So, das war so ein Ding, ne? Da hast du halt händisch irgendwie Songs draufgezogen. Sowas von 2000er. Und eine Musikerin, die da fast immer dabei war, weil sie halt auf meinem MP3-Player drauf war, das war die hier.

Was zum Schmachten. Dido. White flag. 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Sehr groß in den 2000ern. Genauso groß wie auch ganz andere Musik. Musik, die so soundmäßig wirklich komplett auf einem anderen Gebiet unterwegs war. Und alle grüllen mit. Please stand up. Real Slim Shady. Eminem. Und im Jahr 2000, da hat sich dieser angeblich so böse Typ einen Track von der angeblich so weichen, soften Dido geschnappt und gesampelt. Thank you. Rausgekommen ist ein legendärer Song, mit dem Eminem international wirklich sehr dick abgeräumt hat und der an unserem 2000er-Tag selbstverständlich nicht fehlen darf. Jetzt bei Deutschlandfunk Nova. Schlanke 6 Minuten und 46 Sekunden. Eminem, Sample Dido und dieser Song

klingt so fröhlich und happy und ist in Wirklichkeit mega die Gesellschaftskritik. Lily Allen the Fear, hier ist Deutschlandfunk Nova an unserem 2000er Tag. Texte mit so richtig Tiefgang, ja klar, da hat es einige gegeben in den 2000ern, gerade im Indie-Bereich. Aber meistens gab es dazu dann so Rock'n'Roll, Sonnenbrillen, laute Gitarren, so Musik, die nach klebrigen Clubboden um 2:30 klingt. Ja, und dann gab es dann noch so einen Typen, der war ganz anders und der hieß Bon Iver. 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So klingt er, Bon Iver. Skinny Love in dem Fall. Staring at the Mann aus den USA, heißt wie der Winter, klingt wie der Winter, hat sein erstes Album auch in einer verschneiten Waldhütte geschrieben, ganz alleine, irgendwo im Nirgendwo, und so klingt das dann ja auch immer bei ihm. Ganz ruhig, ganz verletzlich und für uns einfach ein ganz klarer, wichtiger Teil der 2000er. Hier ist Bon Iver für euch, For Emma heißt der Song.

Tag am See mit Wetter wie heute und dann der Song Soulstorm von Patrice macht das Leben mindestens 4 Minuten lang schön leicht. Deutschlandfunk Nova ist hier an unserem 2000er Tag. Wir spielen Songs, die wir auf jeden Fall dabei gehabt hätten, hätte es uns in den 2000ern schon gegeben. Und das Spannende ist ja, dass wir viele Leute im Programm haben, die damals auch selber ja noch nicht so viel Musik gemacht haben, sondern eher Musik gehört haben. Freya Ridings zum Beispiel, die hat erst 2017 ihren ersten eigenen Song rausgebracht. Und die kennen wir im Moment vor allem von diesem Ding hier.

0: Wild Horse von Freya Ridings. Und als die 2000er angefangen haben, da war Freya Ridings 6 Jahre alt. Als sie aufgehört haben, da war sie 15, also schon irgendwie die Zeit, in der die meisten das erste Mal so richtig Musik entdecken, vor allem auch den eigenen Musikgeschmack. Und das war bei Freya auch so.
1: Obviously like Amy Winehouse and Adele, and they both come from North London, which is where I'm from, and I was just like so inspired by everything they did and loved them greatly. And I think, yeah, having those inspirational female artists growing up in the early noughties meant a lot to me, yeah.
0: Also Frauen, die Musik gemacht haben, die sie sehr inspiriert haben, Amy Winehouse und so weiter. Und es gibt ja einfach Stimmen und Künstlerinnen, die quasi für immer bleiben, die uns immer noch so richtig was geben. Und die Frage ist, warum das manche Leute schaffen, ja, und manche halt nicht. Und dafür hat Freya auch eine Erklärung, vor allem dafür, warum ganz bestimmte Leute das hinkriegen.
1: You know, when I listen to, you know, Florence or Adele, like, I believe every word they say. Because their voice is just truth. And then on top of that, their lyrical songwriting abilities are just, no one can take that from them, you know? They're like artists to their core. And I think for me, being an artist is, it's not quite the same as being a pop star. I think, you know, you can have a lot manufactured for you, but if you're an artist, you create it from your own, you know, soul. And it's like they just continue to evolve and grow and write and change. And no one can stop them because they can write their own music and it's amazing.
0: No one can stop them. Und sie sind halt einzigartig, machen genau die Musik, die zu ihnen passt. Große Stimmen, tiefe Texte und halt eben eine Ehrlichkeit und eine Aufrichtigkeit und auch die Fähigkeit, sich weiterzuentwickeln. Das unterscheidet KünstlerInnen von Popstars, meint Freya Ridings. Und ein Name, der da in den 2000ern auch definitiv in diese Kategorie fällt, das ist Florence and the Machine. Also vor allem Florence Welch, die 2009 einfach mal so von jetzt auf gleich mit ihrem ersten Album auf Platz 1 gekommen ist, in ihrer Heimat in Großbritannien. Und dies natürlich auch immer noch gibt. Hatten zum Beispiel gerade vor ein paar Wochen große ausverkaufte Konzerte in Deutschland. Und weil sie schon eine Weile

Ganz smooth und entspannt, Divergence, Rich Girls bei Deutschlandfunk Nova. Das ist aus heutiger Sicht ja schon irgendwie absurd, wie das Anfang der 2000er war, so mit ohne Internet, beziehungsweise mit sehr langsamem, auch eher sehr teurem Internet. Bei mir war das so, das ist immer so reingetröpfelt. In der Nacht von Samstag auf Sonntag, da habe ich mir meine Musik gezogen, weil nämlich meine Eltern so einen komischen Telefonvertrag hatten, bei dem man an Sonntagen kostenlos telefonieren konnte und dann auch so mit dem Modem ins Internet konnte. Und dann habe ich immer den hier gemacht. Ich weiß nicht, ob ihr das noch kennt, dieses Geräusch. 56K Modem. Oh, das hat dann immer diesen Sound gemacht und am Ende, wenn es geklappt hat, ging es dann los, dass ich mir die Musik runtergezogen habe. Und das war eine bunte Mische, was ich mir da runtergeladen habe, weil ich ja vorher nicht reinhören konnte. Und da habe ich mir dann auch einfach Sachen so vom Namen her runtergezogen. Zum Beispiel Sachen von Nada Surf. Und ich dachte immer, ja, das ist irgendwie so entspannte Surfermusik. Und dann habe ich reingehört und gemerkt, oh, nee, ist ja was ganz anderes. Klingt zum Beispiel so. Aber klingt ganz gut. Hier sind Nada Surf für euch aus den 2000ern. Blankest Year an Pfingstmontag.

0: Das ist doch dieses Keyboard, das sich als Trompete verkleidet hat. Ganz klassisch. Chairlift Bruces, es ist 10 Uhr. Und genau deshalb ist jetzt gerade Timo Oberhauser ins Studio gekommen und hat jetzt frische Nachrichten für uns. Moin Timo.
1: Hab ich. Hi Christoph.
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3: In einigen Krisengebieten sind ja auch Soldatinnen, Soldaten und Polizeikräfte aus anderen Ländern im Einsatz als Teil von internationalen Friedensmissionen. Sie helfen zum Beispiel, die Lage zu stabilisieren und einen dauerhaften Frieden zu erreichen. Neue Zahlen zeigen, solche Missionen werden immer kleiner. Laut dem Friedensforschungsinstitut SIPRI waren letztes Jahr knapp 79.000 internationale Kräfte dafür im Einsatz. Demnach hat sich die Zahl in den letzten 10 Jahren fast halbiert. Nach Angaben der Forschenden hat der Rückgang mehrere Gründe. Unter anderem seien viele Staaten weniger bereit, in solche Friedensmissionen zu investieren. Dadurch fehlt Organisationen wie den Vereinten Nationen Geld. Und generell seien Verhandlungen über internationale Einsätze schwieriger geworden. Den SIPRI-Forschern macht die Entwicklung Sorge. Sie befürchten, dass es in Zukunft mehr Konflikte geben könnte. In der Stadt Mekka in Saudi-Arabien beginnt heute die islamische Pilgerfahrt Hadsch. Erwartet werden mehr als 2 Millionen Musliminnen und Muslime aus aller Welt, trotz des Irankriegs und der unsicheren Lage in der Region. Der Hadsch findet einmal im Jahr statt. Er gehört zu den 5 Säulen des Islam. Jeder fromme Muslim, der gesund ist und es sich leisten kann, soll mindestens einmal im Leben an der mehrtägigen Pilgerfahrt teilnehmen. Saudi-Arabien sagt, dass es viel Geld in die Infrastruktur und die Versorgung der Besucherinnen und Besucher gesteckt hat, vor allem in den Hitzeschutz. Vor 2 Jahren starben bei Temperaturen von über 50 Grad mehr als 1300 Menschen. In Las Vegas hat zum ersten Mal ein Sportwettbewerb stattgefunden, an dem es viel Kritik gibt. Bei den Enhanced Games war Doping ausdrücklich erlaubt. Wettkämpfe gab es zum Beispiel im Schwimmen, Gewichtheben und der Leichtathletik. Mehr als 40 Sportlerinnen und Sportler haben mitgemacht, auch aus Deutschland. Viele konnten ihre persönlichen Bestmarken zwar übertreffen, bestehende Weltrekorde wurden aber kaum geknackt. Die wären von den internationalen Verbänden sowieso nicht anerkannt worden. Für einige Sportler hat sich die Teilnahme an den Enhanced Games zumindest finanziell gelohnt. Für einen Sieg gab es 250.000 US-Dollar. Ein Schwimmer aus Griechenland bekam mehr als 1 Million Dollar, weil er in seiner Disziplin schneller war als der offizielle Weltrekord. Kritik an dem Sportwettbewerb kommt unter anderem von der Welt-Anti-Doping-Agentur. Sie warnt vor gesundheitlichen Folgen von Doping. In Berlin haben nach Angaben der Veranstalter rund 770.000 Menschen am Karneval der Kulturen teilgenommen. Bei der Parade gestern durch den Stadtteil Friedrichshain präsentierten Dutzende Gruppen Tanz, Musik und Kostüme aus aller Welt. Den Karneval der Kulturen gibt es seit 30 Jahren. Er entstand als Reaktion auf rassistische Übergriffe. Die Veranstaltung will ein Zeichen für Diversität setzen.
2: Das Wetter.
3: Ganz im Süden und im Südwesten, da gibt es ein geringes Schauerrisiko. Ansonsten sehr sonnig und trocken bei maximal 25 bis 34 Grad.
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0: Du, Timo, musst dich gar nicht so wegdrehen vom Mikro.
4: Oh,
0: was ist? Nee, weil wir sprechen heute über die 2000er und spielen sie auch. Und ich habe mich gefragt, woran muss ich als erstes denken, wenn ich an die 2000er denke? Und weißt du was? Das war eine Blume mit grünen Blättern und diesem Sound.
4: Ach, ICQ.
0: Ja.
4: Stimmt.
0: Nochmal, ja, ICQ für die Jüngeren unter uns, ein Messenger auf dem Computer. Und sobald jemand geschrieben hat, kam der hier. Ich wollte gerade schon
4: gucken. Und es
0: gucken.
4: Kam hunderte Male am Tag dann.
0: Ja, tatsächlich gibt's nicht mehr. Ist abgeschaltet worden vor gar nicht so langer Zeit. Und für mich so ein ganz klares 2000er-Ding.
4: Und ich wusste sehr, sehr lange noch meine ICQ-Nummer. Wie viele Stellen hatte die nochmal? 11 oder 12 oder irgendwas?
0: Ich wusste noch nicht mehr, dass es eine Nummer ist.
4: Die wusste ich sehr, sehr lange noch, ja.
0: Echt? 0815 am Schluss bei dir, ne?
4: Ja, genau.
0: Und die 2000er, selbstverständlich. Wir hören mal kurz, was wir in der nächsten Stunde musikalisch erleben werden.
5: Kennst du noch, ne, Timo?
4: Kenn ich.
0: Ja, das skippen mal kurz weiter. Was haben wir noch so?
4: Na, Nelly Furtado.
0: Du könntest bei so Quiz mitmachen, ne? Sofort direkt lösen.
4: Yeah.
0: Ja, da sagst du jetzt nichts, ne? Kannst du nicht.
4: Hast du noch einen? Sagt mir, das hätte ich auch gar nichts.
0: Du, auch am 2000er Tag kannst du neue Dinge erleben.
4: Was, ne?
0: Das bieten wir dir und euch allen bei Deutschlandfunk Nova. Und wenn ihr auch irgendwas habt, was ihr mit den 2000ern verbindet, also irgendwelche schönen ICQ-Geräusche, was auch immer, langsames Internet, das immer mehr Fahrt aufnimmt oder lange Fahrten in Urlaub, was auch immer, schickt es uns gerne per Sprachnachricht WhatsApp 030 8503 8503, und dann tauchen wir heute mal tief ab in die 2000er. Ich freue mich. Christoph Sterz, mein Name. Tag, Jen.
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Oh, unvergessen die Klaxons, Golden Scans aus den 2000ern und deswegen genau richtig heute an Pfingstmontag bei Deutschlandfunk Nova, weil wir heute unseren 2000er Tag haben und bis 19 Uhr die Songs spielen, die damals so liefen und die wir auch gespielt hätten, hätte es uns schon gegeben. Damals war ziemlich viel, ziemlich fett produziert, so musikmäßig. Große Popsongs, fette Beats, R&B, Bling Bling und so weiter. Das war groß in den 2000ern. Und dann ist da plötzlich so eine Frau aufgetaucht, die einfach nur so ein bisschen Klavier braucht und dann alle platt singt mit einer Stimme wie ein ganzer Gospelchor. Alicia Keys, völlig klar. Und dann legt sie los. Fallen. Erste Single vom ersten Album. 2001. Ihr Durchbruch, ihr größter Erfolg. Wobei danach noch viele, viele Songs gekommen sind, die auch sehr erfolgreich waren. Und sie ja auch immer noch da ist, hat gerade 25-jähriges Jubiläum ihres ersten Albums gefeiert und angekündigt, dass sie auch noch in diesem Jahr ein neues Album rausbringt. Das heißt, sie ist immer noch da, aber klar, sie wird natürlich verbunden mit diesem einen Song, mit dem ersten Song, den sie überhaupt rausgebracht hat. Und deswegen muss der heute sowas von mit. Und hier ist er jetzt, Alicia Keys mit Fallen.

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1: Der wird auch noch in 50 Jahren genau so klingen. Mike Skinner, die Streets, fit, but you know it, an unserem 2000er Tag hier bei Deutschlandfunk Nova. Deutsche Songs in den 2000ern, muss ich jetzt sagen, so als Jugendlicher in der Schule, deutsche Songs habe ich meistens eher so heimlich gehört, war nicht... Jetzt galt nicht als so cool, glaube ich, sich so öffentlich einen zu Grönemeyern. Bis auf einen Bereich, bis auf deutschen Hip-Hop, der ging eigentlich immer als mega cool durch. Und da war der Typ hier ganz vorne mit dabei.

Das war sein erster großer Erfolg, Weck mich auf. Na, schon so ein bisschen düster. Aber der konnte auch ganz anders. Der konnte auch so richtig entspannt sein und ja, gut einen mitnehmen. Und trotzdem immer politisch unterwegs. Wir haben jetzt einen Song rausgesucht, der genau beides vereint. Also dieses Entspanntsein und dieses Gesellschaftspolitische, weil das eben für Samy Deluxe ganz klar steht. Und zwar ist es ein Song, der ja so eine Atmosphäre hat, die ist total positiv, aber gleichzeitig eben in den Texten die Probleme nicht wegredet. Und zwar Probleme bzw. Ansichten, die es immer noch 20 Jahre danach gibt, beziehungsweise fast 20 Jahre, der ist von 2009, der Song. Es geht Samy Deluxe bei Bis die Sonne rauskommt, nämlich um, wir brauchen viel mehr Farben im Land, um mehr Vielfalt. Und das ist in der Zeit, in der es Bestrebungen gibt, die in eine ganz andere Richtung gehen, natürlich interessant, dass es damals schon diese Stimmen gab und dass der Song immer noch total aktuell ist. Deswegen jetzt für euch Samy Deluxe, bis die Sonne rauskommt.

Auch in den 2000ern Gitarre, Bass, Schlagzeug kann ausreichen. Robert Francis Junebug, hier ist Deutschlandfunk Nova. Und weniger ist mehr, das ist natürlich ein Oma-Spruch. Aber dieser Oma-Spruch, der ist manchmal wirklich, wirklich wahr. Zum Beispiel auch, wenn es um die Musik von The XX geht. Die haben das mit dem weniger ist mehr nämlich in den 2000ern voll eingelöst. Crystallized von The XX, so ein paar Beats auf der Drum Machine, ein bisschen Harmonien, softer, zweistimmiger Gesang und ja, das war's dann im Prinzip auch von The XX. Eine Band von Schulfreundinnen und Schulfreunden, die da in den 2000ern so einen ganz frischen, anderen Sound reingebracht haben. Und ja, als sie gekommen sind, war auch relativ klar, dass sie bleiben würden. Bis heute auch solo, ja, Oliver Sim zum Beispiel, den wir auch hier bei Deutschlandfunk Nova immer wieder featuren. Also die sind immer noch da, haben ihren Beitrag geleistet und tun das weiter. Und wir haben uns für die 2000er für heute an Pfingstmontag einen Song rausgesucht aus ihrem ersten Album. Gibt's jetzt für euch. Und zwar heißt dieser Song Islands. Hier sind The XX für euch.

Und genauso heißt dieser Song. Stone Cold Sober von Paloma Faith. An unserem 2000er Tag, an Pfingstmontag hier bei Deutschlandfunk Nova. Wir Menschen machen ja gerne mal so eine dicke rosarote Schicht drüber, über die Vergangenheit, so nach dem Motto, damals hatten wir gar keine Probleme. Da haben wir über Big Brother diskutiert, ob Leute den ganzen Tag gefilmt werden dürfen und dann im Fernsehen gezeigt werden dürfen. Das waren unsere Probleme. Aber das stimmt natürlich nicht. Auch in den 2000ern war es überhaupt nicht immer lustig. Ich sag nur 11. September, Irakkrieg. Da gab es die großen Hartz-Reformen unter Bundeskanzler Gerhard Schröder von der SPD. Das heißt, da war auch politisch einiges los. Und da war es auch nötig, mal durchatmen zu können. So wie wir heute dieses Gefühl ja auch immer wieder mal haben. Oh, wir brauchen mal eine Pause. Und da gibt es einen Song, der das in den 2000ern, finde ich, extrem gut ermöglicht hat. So eine kleine Pause, der hier. We'll be right back.

jetzt gleich alle mitgrölen. Allen in the Sun von Weezer. Ein Ding, das einen automatisch, finde ich, an den Strand beamt. An so Tagen wie heute müssen wir uns die Sonne gar nicht dazu denken. Die ist eh sowieso schon da. Und ja, das funktioniert immer noch mit diesem Song und deswegen muss auch der selbstverständlich ins Gepäck, wenn wir uns um die 2000er kümmern, so wie heute. Und deswegen gibt's den natürlich jetzt auch in voller Länge bei Deutschlandfunk Nova. Hier sind Weezer, Island in the Sun.

0: Wie hieß der Song nochmal? Too Much Bonaparte. Es ist 11 Uhr und jetzt bekommt ihr aktuelle Infos von Timo Oberhauser. Schönen Tag.
1: Tag, Christoph.
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3: Internationale Friedenseinsätze in Krisengebieten müssen mit immer weniger Personal auskommen. Laut dem Friedensforschungsinstitut SIPRI ist die Zahl der Einsatzkräfte auf den niedrigsten Stand gesunken seit mindestens 25 Jahren. Die Forschenden sagen, dass letztes Jahr knapp 79.000 Personen bei solchen Missionen im Einsatz waren. Fast 50% weniger als noch vor 10 Jahren. Als ein Grund für den Rückgang wird genannt, dass viele Länder weniger bereit seien, in Friedensmissionen zu investieren. Den Vereinten Nationen zum Beispiel fehlen nach eigenen Angaben mehrere Milliarden Dollar. Dazu kommt laut den Fachleuten noch, dass Verhandlungen über Missionen mittlerweile komplizierter sind und länger dauern. Die SIPRI-Forscher warnen vor Konsequenzen. Aus ihrer Sicht könnten die Kürzungen bei den Missionen dazu führen, dass manche Konflikte sich selbst überlassen werden und es am Ende sogar mehr davon geben könnte. 3 chinesische Raumfahrer sind an der Raumstation Tiangong angekommen. Da sollen sie wissenschaftliche Experimente machen. Geplant sind auch Außeneinsätze. Einer der 3 Raumfahrer soll ein ganzes Jahr auf der Tiangong-Station bleiben. Dabei sollen körperliche und psychologische Auswirkungen von langen Aufenthalten im All untersucht werden. Dazu zählen Strahlenbelastung, Verlust von Knochendichte und Stress. Laut der Regierung dient das alles der Vorbereitung, bis 2030 Chinesen zum Mond zu schicken. Die Ukraine hat eine Dringlichkeitssitzung des UNO-Sicherheitsrats beantragt. Der ukrainische Außenminister fordert, Russland für die massiven Angriffe der letzten Tage zu bestrafen. Laut dem ukrainischen Militär hatte Russland rund 600 Drohnen und 90 Raketen auf die Ukraine abgeschossen, vor allem auf die Hauptstadt Kiew. Es gab Tote und Verletzte. Nach ukrainischen Angaben wurden in Kiew ein Wohngebäude getroffen und auch Gebäude der Regierung. Durch Druckwellen wurden auch die Studios der ARD und der Deutschen Welle beschädigt. Bei dem Angriff setzte Russland auch eine Hyperschallrakete vom Typ Oreschnik ein, zum 3. Mal im Angriffskrieg. Die Rakete ist besonders schnell und deshalb schwer abzuwehren. Außerdem kann sie mit einer Atomwaffe bestückt werden. Die EU und die Bundesregierung verurteilten den Einsatz der Rakete. In der Türkei war eine Aktion von Studierenden offenbar erfolgreich. Gestern haben sich mehrere hundert auf dem Gelände der privaten Istanbuler Bilgi-Hochschule versammelt, um gegen eine Entscheidung der türkischen Regierung zu protestieren. Die hatte angeordnet, dass die Hochschule dicht gemacht wird. Präsident Recep Tayyip Erdogan hat auf die Proteste reagiert und die Anordnung jetzt rückgängig gemacht. Letzte Woche hatte Erdogan der als liberal geltenden renommierten Bilgi-Hochschule die Betriebsgenehmigung entzogen. Begründet wurde das mit einem angeblich unzureichenden Bildungsniveau.
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3: Wieder viel Sonne heute, nur im Südwesten und ganz im Süden, da ist ein bisschen Regen möglich. Im Norden bis 25 Grad, sonst sind bis 34 drin.
4: Weißt du was, Timo? Bei mir kommen im Moment so nach und nach Erinnerungen hoch und diese Erinnerungen müssen nicht immer schön sein.
0: Ich bin gespannt.
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4: Weil 2000er, ne, war für mich auch so ein bisschen den eigenen Geschmack finden,
0: ja,
4: gepaart mit Geschmacksverirrungen, bisschen so. Ich erinnere mich daran, ich hatte so aufblasbare quietschgrüne Plastiksessel in meinem Zimmer stehen.
0: So einen hatte ich auch, ja, mit Goldfischen drauf. Der war durchsichtig und da waren ganz viele Goldfische drauf abgedruckt.
4: Du hattest das, ja, Premium-Modell. Geil. Bei mir,
0: du siehst da eine Geschmacksverirrung
4: hat
0: drin?
4: Sich das nach und nach so ausgedünstet, plastikmäßig. Ja, finde ich schon. Ich hatte auch eine blubbernde Wassersäule mit Plastikfischen.
0: Auch nicht schlecht.
4: Die ist allerdings, ich habe die gebraucht gekauft, dann ist die leider kaputt gegangen und alles ist auf den Teppich gelaufen.
0: Ich kann nur eine Lavalampe noch bieten.
4: Ich wollte gerade sagen, Lavalampen waren auch großartig. Und dann gab es natürlich noch diese Musik, die wir auch in dieser Stunde für euch haben. Wir gucken schon mal kurz rein, was gleich so kommt.
0: Muss man sich nicht für schämen, oder?
4: Dafür muss man sich auf jeden Fall nicht schämen. Man muss sich ja für gar nichts schämen.
0: Nee, eben.
4: Man kann es auch einfach machen. Ne? So, hörst du den DJ-Übergang? Kollege Alex Turnoff, alles gegeben?
0: Respekt.
4: Muss den Text auch nicht kennen, einfach.
0: So, da wird ein bisschen gewackelt.
4: Traust dich jetzt nichts zu sagen, ne?
0: Nee.
4: Ja, das und mehr in der nächsten Stunde. Ich wünsche euch viel Spaß. Tschüss.

Ich sag's ja immer, Trompeten kommen nie aus der Mode und werden nie aus der Mode kommen. 1, 2, 3, 4 von Feist. 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Selbst wer in den 2000ern noch ganz, ganz mini klein war, ja, der hat die 2000er irgendwie mitgenommen und den oder die haben sie geprägt. Gutes Beispiel dafür ist Sky Newman, geboren im Jahr 2003, bekannt durch Songs wie den hier.

0: Mit Lonely Girl. Ist 22 Jahre alt, also wie gesagt in den 2000ern geboren und hat ganz viel mitgenommen für ihren eigenen Sound aus diesem Jahrzehnt. Und zwar auch, weil sie 5 ältere Geschwister hat, natürlich von denen alles mitbekommen hat.
1: It's been a huge part of building my sound. Like you hear it, so much of my stuff is influenced from old R&B and 2000s Hip-Hop, Pop. Like I definitely take a lot from that time, obviously growing up in it.
0: Also R&B, Hip-Hop, Pop hat sie alles mitgenommen und aufgesogen und eingebaut in ihre heutige Musik. Und es gibt eine Musikerin, die sie ganz besonders geprägt hat.
1: Amy Winehouse, she's been a huge person that I've looked up to. Every time you see her speak, any question she answered, it was just her. Like there was no facade put on, there was no front. It was never a feeling of her trying to live up to anything. She was just herself and that was that. You take it or leave it. And I've always loved that and I've felt that I'm a lot like that myself.
0: Ja, ich glaube, das beschreibt Amy Winehouse ganz gut. You take it or leave it, also ohne Filter, immer ganz sie selbst und unverblümt, eine unglaubliche Stimme, persönliche Songs und natürlich das tragische Ende, weil sie ja 2011 gestorben ist, mit 27 schon. Und unfassbare Songs hinterlassen hat, uns allen. Einen davon haben wir jetzt an unserem 2000er-Tag für euch. Hier ist Amy Winehouse, You Know I'm No God.

klingt wirklich so wolkenmäßig spazier unterwegs. Empire of the Sun, Walking on a Dream, Deutschlandfunk Nova ist hier. Mitte der 2000er, da ist was passiert. Da ist YouTube gestartet, also diese riesige Videoplattform. Das haben natürlich auch viele Musikerinnen und Musiker genutzt, haufenweise Videos produziert. Und es gab da eine Band, die das sowas von perfektioniert hat, die alles vorweggenommen hat, was es heute bei TikTok, Insta und so weiter gibt. OK Go aus Chicago. Es kann sein, dass ihr diese Band nicht kennt. Aber wenn ihr sie nicht kennt, dann müsst ihr euch unbedingt die Videos von denen angucken. Und wenn ihr sie kennt, dann müsst ihr euch die Videos auch angucken. Zum Beispiel von dem Song, den wir jetzt gleich für euch haben, Here It Goes Again. Ich sag's einfach schon mal, damit ihr parallel das Video anmachen könnt. Okay, go. Here It Goes Again. Da sind nämlich die vier Bandmitglieder zu sehen, wie sie sich so 8 Laufbänder aufgebaut haben. Ne? Die Dinger zum Joggen. Indoor. Und dann haben sie so schicke Sachen an, also Krawatte, Sakko, Weste und so weiter. Und dann legen die da los, machen eine Choreo mit Kopf nach links, Kopf nach rechts und lassen sich immer wieder runterfahren von diesen Laufbändern, halten sich an den Griffen fest, stemmen sich hoch, stellen sich drauf, machen das sehr ernsthaft. Und das ist ein One-Take, also da haben sie nichts dran geschnitten, das haben sie am Stück so gemacht. Es ist bei Minute 1 auch schön zu sehen, wie der Mann ganz links in der roten Hose fast vom Laufband fällt, sich aber gerade noch fängt und damit dafür sorgt, dass dieses Video dann entstehen konnte. Die haben anscheinend das Ganze 2 bis 3 Tage vorbereitet und geübt und dann 17 Versuche gebraucht, bis sie das Video fertig hatten. Also ein großes Videowerk in jedem Fall. Und der Song, der ist selbstverständlich auch nicht schlecht. Der kann sich sehr gut hören lassen. Hier ist Anfangsmontag an unserem 2000er Special bei Deutschlandfunk Nova. Okay, go! Here It Goes Again.

Heimorgel meets Rührschüssel und Trompete und Schneebesen. Ich finde, so klingt das immer. Bei Beirut, der Song hieß Nantes. Die wichtigste Frage bei Beirut ist ja, gibt's ihn noch? Ich habe nachgeguckt, ja, es gibt ihn noch. Und er geht sogar auf Tour. In einem Monat ist er in Deutschland, in Berlin und dann später auch in Hamburg. Er ist also immer noch da. Das ist doch eine schöne Nachricht. Und es gibt ja schon einige Musiker, die in den 2000ern angefangen haben und die wirklich immer noch da sind. Bosse gehört auf jeden Fall auch dazu. Und dass die 2000er ihn auch immer noch beschäftigen, das hat er vor kurzem erst mit dem Song hier gezeigt.

0: Wenn das mal nicht alle Menschen triggert, die in den 2000ern in irgendeiner Weise unterwegs waren und aufgewachsen sind, dann weiß ich es auch nicht. Bosse, der hat damals seinen Weg gemacht durch die Musikindustrie und dieser Weg, ja, der war interessant.
1: Ich glaube, das waren so die besten Lehrjahre. Heute ist ja schon so, dass durch Algorithmen und auch durch TikTok Karrieren super schnell funktionieren oder eben dann auch super schnell manchmal wieder vorbei sind. Bei mir sind diese ganzen Jahre, ich fahre durch die Gegend mit meiner Band und wir spielen so vor leeren kleinen Räumen und sind ganz, ganz viel Autobahnkilometer gefahren, um wirklich in der Republik zu spielen. Ich habe damals in Köln in einer Gesangskabine geschlafen, weil ich nicht so ein richtiges Zuhause hatte. Duschen war dann in so einem Fitnesscenter nebenan, irgendwo auch da in der Ecke. Und so eine Jahre waren das.
0: So eine Jahre, die auch geprägt waren davon, dass es zwar so ein bisschen Internet gegeben hat, aber Social Media und so, am Anfang zumindest, sowas von gar nicht. Und deswegen hatte er, wenn er ein Album rausgebracht hat, dann hat er halt so einen Fototermin, hat mal ein Musikvideo gedreht oder auch zwei, paar Interviews gegeben und das war's dann. Und das ist heute komplett anders, sagt Bosse.
1: Es gab eben keine sozialen Medien. Das heißt, man hat sich natürlich viel, viel mehr auf Musik machen, auf Touren und eben nicht so doll auf das Außen konzentrieren müssen. Und das ist, glaube ich, so die größte Veränderung. Das Content-Createn ist einfach ein kompletter Job für sich. Man kann das mitmachen oder nicht.
0: Und ich verstehe jetzt auch, warum er über Handys singt, die keine Smartphones sind, die so Sachen nicht können, wie TikTok und so weiter. Wir tauchen ab in die 2000er, schon den ganzen Tag noch bis 19 Uhr. Und jetzt gibt's passenderweise den ersten richtigen Durchbruchssong von Bosse. Hier ist er mit 3 Millionen.

Streicher im Weltall. Klingt zum Schluss so. With Every Heartbeat, Clear Up und Robin. Auch so ein Song aus den 2000ern. Die waren laut, die waren dreckig, die waren schnell, Geschnörkel brauchten sie nicht. Immer schön geradeaus. Das waren die White Stripes, volle Power. Und selbst wenn Menschen in dieser Zeit sie nicht gehört haben, spätestens durch Fußballfans, sind sie auf jeden Fall dann intakt gebracht worden mit dem Song hier.

wird immer noch gerne mitgesungen, vielleicht auch gegrölt. Seven Nation Army, das große Ding von den White Stripes, die aber natürlich noch eine ganze Menge mehr gemacht haben. Und ich habe es ja gesagt, ne, schnell, kein Geschnörkel, geradeaus. Das trifft auch zu auf ihre Musikerinnen und Musikerkarriere von Jack White und Meg White. Die haben nämlich irgendwann einfach gesagt, so, das war's jetzt, es reicht. Wir machen Schluss. Haben sich 2011 getrennt, schon eine ganze Weile her, 15 Jahre. Und trotzdem sind sie definitiv immer noch da, haben sich eingeprägt. Und zwar vor allem auch mit einem Song, der eben nicht Seven Nation Army ist, sondern ein anderer, für den sie noch nicht mal 2 Minuten brauchen und dann trotzdem alles gesagt haben. Deswegen jetzt genau dieser Song an unserem 2000er Tag bei Deutschlandfunk Nova. Hier sind die White Stripes für euch. Fell in Love with a Girl. Bitteschön.

0: Auch schon wieder so ein Tag am See-Song. Die Cooks, es ist 12 Uhr und was gerade wichtig ist, das erfahrt ihr jetzt von Timo Oberhauser. Moinsen.
1: Hi Christoph.
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3: In einigen Krisengebieten sind ja auch Soldatinnen, Soldaten und Polizeikräfte aus anderen Ländern im Einsatz als Teil von internationalen Friedensmissionen. Sie helfen zum Beispiel, die Lage zu stabilisieren und einen dauerhaften Frieden zu erreichen. Neue Zahlen zeigen, solche Missionen werden immer kleiner. Laut dem Friedensforschungsinstitut SIPRI waren letztes Jahr knapp 79.000 internationale Kräfte dafür im Einsatz. Demnach hat sich die Zahl in den letzten 10 Jahren fast halbiert. Nach Angaben der Forschenden hat der Rückgang mehrere Gründe. Unter anderem seien viele Staaten weniger bereit, in solche Friedensmissionen zu investieren. Dadurch fehlt Organisationen wie den Vereinten Nationen Geld. Und generell seien Verhandlungen über internationale Einsätze schwieriger geworden. Den SIPRI-Forschern macht die Entwicklung Sorge. Sie befürchten, dass es in Zukunft mehr Konflikte geben könnte. In der Demokratischen Republik Kongo ist die Zahl der Ebola-Verdachtsfälle weiter gestiegen, auf jetzt über 900. Darunter sind nach Angaben der Weltgesundheitsorganisation etwa 100 bestätigte Erkrankungen. Die WHO geht davon aus, dass die tatsächliche Zahl deutlich höher liegt. Der Ausbruch war wochenlang unbemerkt geblieben. Außerdem seien noch nicht alle Fälle offiziell registriert worden. Kongos Behörden sagen, dass mindestens 200 Menschen an dem Virus gestorben sind. Das Nachbarland Uganda hat am Wochenende auch neue Infektionen bestätigt. Das von dem Virus ausgelöste Ebola-Fieber ist eine ansteckende und lebensbedrohliche Infektionskrankheit. In Las Vegas hat zum ersten Mal ein Sportwettbewerb stattgefunden, an dem es viel Kritik gibt. Bei den Enhanced Games war Doping ausdrücklich erlaubt. Wettkämpfe gab es zum Beispiel im Schwimmen, Gewichtheben und der Leichtathletik. Mehr als 40 Sportlerinnen und Sportler haben mitgemacht, auch aus Deutschland. Viele konnten ihre persönlichen Bestmarken zwar übertreffen, bestehende Weltrekorde wurden aber kaum geknackt. Die wären von den internationalen Verbänden sowieso nicht anerkannt worden. Für einige Sportler hat sich die Teilnahme an den Enhanced Games zumindest finanziell gelohnt. Für einen Sieg gab es 250.000 US-Dollar. Kritik an dem Sportwettbewerb kommt unter anderem von der Welt-Anti-Doping-Agentur. Sie warnt vor gesundheitlichen Folgen von Doping. Die Veranstalter sagen, dass im Profisport viel gedopt werde. Bei den Enhanced Games passiere das wenigstens unter ärztlicher Kontrolle. Die Ukraine hat eine Dringlichkeitssitzung des UNO-Sicherheitsrats beantragt. Der ukrainische Außenminister fordert, Russland für die massiven Angriffe der letzten Tage zu bestrafen. Laut dem ukrainischen Militär hatte Russland rund 600 Drohnen und 90 Raketen auf die Ukraine abgeschossen, vor allem auf die Hauptstadt Kiew. Es gab Tote und Verletzte. Bei den Angriffen setzte Russland auch eine Hyperschallrakete vom Typ Oreschnik ein, zum dritten Mal im Angriffskrieg. Die Rakete ist besonders schnell und deshalb schwer abzufangen. Außerdem kann sie mit einer Atomwaffe bestückt werden. Die EU und die Bundesregierung verurteilten den Einsatz der Rakete.
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3: Ganz im Süden und im Südwesten, da gibt es ein geringes Schauerrisiko. Ansonsten sehr viel Sonne und trocken bei maximal 25 bis 34 Grad.
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0: No. Die Handys, die nicht schlau waren, hatten wir schon. ICQ, Snake, sowas wie MySpace, Facebook, StudiVZ. Das gab's auch. 11. September, Irakkrieg, Herr der Ringe, Harry Potter, Dr. House, Big Brother. Das waren die 2000er und wenn ich assoziieren sollte, dann würde ich genau diese Sachen nennen, die ich gerade genannt habe. Das erste Mal im Internet kommt noch dazu. Frage ist, wie war das bei euch? Was fällt euch als erstes ein, wenn ihr an die 2000er denkt? Schickt es mal bitte an 030 8503 8503 oder mail at deutschlandfunknova.de, weil wir heute an Pfingstmontag die 2000er feiern und auch in dieser Stunde musikmäßig wieder einiges im Gepäck haben. Das hier zum Beispiel.

0: All das in der nächsten Stunde und sowieso die 2000er noch bis 19 Uhr hier. Und was ihr mit den 2000ern verbindet, schickt's uns gerne. Ich bin Christoph Sterz. Sag hier.
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0: schön ganz entspannt im Grün liegen und die Welt mal Welt sein lassen. Put your records on, Corinne Bailey-Ray bei Deutschlandfunk Nova an unserem 2000er-Tag. Da hatten wir schon tolle Songwriterinnen, Popstars, Musikerinnen aus den 2000ern. Und um wen wir uns natürlich auch noch kümmern sollten, das sind die Leute, die eher so im Hintergrund meistens unterwegs sind, die aber in Wirklichkeit sehr, sehr wichtig sind. Produzentinnen und Produzenten, Mark Ronson zum Beispiel, der war in den 2000ern ein sehr, sehr wichtiger Produzent. Ist es immer noch, aber in den 2000ern eben auch ganz besonders. Und zwar ganz besonders verbunden mit einer Frau, die wir schon gehört haben in den letzten Stunden, mit der hier. Amy Winehouse. Mark Ronson hat nämlich zum Beispiel das Erfolgsalbum Back to Black produziert von Amy Winehouse. Dann hat er noch Bruno Mars mit Uptown Funk gemacht oder vor kurzem Suzanne mit Ray. Und das sind wirklich nur die größten Hits seiner Karriere. Und weil der so erfolgreich ist, haben wir uns letztens mal gedacht, fragen wir denn dann doch einfach mal, was so gutes Songwriting eigentlich ausmacht, was da wichtig ist.
1: The most important thing is that spot. Everyone is excited and then you're just like, break out the pens and everyone's scribbling. Like, I think that that's what's important. You know, I've done also songs that start with that kind of inspiration and then they take 6 months to finish because the initial burst of inspiration is very easy, but, you know, to finish a song is difficult, so... It's, you know, there's all different things. I think the most important thing is that you're excited.
0: Also erstmal muss da der Funke da sein, eine spannende Idee, aber es darf nicht dabei bleiben, weil wenn halt diese erste zündende Idee da war und das passiert relativ leicht, sagt Mark Ronson, dann ist es wichtig, trotzdem dran zu bleiben, auch monatelang zum Teil. Und ihm ist schon auch bewusst, dass es heutzutage vielleicht so ein bisschen schwieriger ist, wenn man noch keinen Namen hat im Musikbusiness, da so richtig durchzustarten.
1: I feel for new artists coming out today, because so much of music is how you present it, it's marketing, it's, you know, it's all of these things. The good music will still travel, but there's so many more considerations and factors with TikTok and everything, so... It's a little crazy out there, but I'm still gonna make music until I run out of ideas.
0: Social Media also wahnsinnig wichtig und weil es einfach so viel Material, so viel Musik gibt, ist es schwer da durchzukommen, aber ganz sicher nicht für Mark Ronson, weil der sich einfach schon so einen wahnsinnig großen Namen gemacht hat, gerade auch in den 2000ern und gerade auch mit Songs, die wir jetzt vielleicht gar nicht so sehr mit ihm verbinden. So einen Song haben wir jetzt und zwar Oh We mit den Hip-Hop-Legenden Ghostface Killah, Nate Dogg, Tribe und Saigon und eben produziert von Mark Ronson.

bei dem Song war ich das erste Mal in einem Sushi-Restaurant in den 2000ern. Jetzt erinnere ich mich wieder, Phoenix, Listomania. Und das Tolle war, in diesem Sushi-Restaurant lief ausschließlich dieser eine Song. Die haben nämlich vergessen, eine ordentliche Playlist zu machen. Und dann kam der einfach immer wieder. Das hat niemand gemerkt, außer mir. Irgendwie, das kann nicht sein, es läuft doch immer das Gleiche. Und dann haben sie auch mal einen anderen Song gespielt. So war das damals, in den 2000ern. Interessant, was da noch in meinem Gehirn steckt. Wenn ihr auch noch so eine Geschichte habt aus den 2000ern, was euch geprägt hat, was euch einfällt, wenn ihr an die 2000er denkt, schickt's uns per WhatsApp 030 8503 8503 oder mail at deutschlandfunknova.de, weil wir uns den ganzen Pfingstmontag um die 2000er kümmern und dabei auch und gerade um Künstler, die damals so hervorstarren und die einfach so ihren Stempel draufgedrückt haben auf die 2000er. Und das ist völlig egal, ob jetzt alle die irgendwie lieben oder nicht. Aber ich glaube, gerade die Künstlerinnen, die so ein bisschen kratzig unterwegs sind, die so ein bisschen ja Leute haben, die sie gut finden und wiederum andere, die sie gar nicht gut finden, das sind ja die, die hängen bleiben. Und ich schätze mal, Kate Nash gehört dazu. Mom.

Das war ihr großes Werk, Foundations. Kate Nash hat Indie gemacht, Klavierpop, also Klavier war immer wichtig, alles total very British und ganz cool aus London natürlich. Gerade raus, hat den Alltag von sich selber in Texte gepackt mit ganz viel Humor und auch ganz viel Frust und ja, ist irgendwie immer dabei geblieben, das Ganze vor allem auch am Klavier zu machen und dann auch entsprechend zu arrangieren. Hatte Made of Bricks 2007, riesiger Erfolg, großes Album und wie gesagt, dementsprechend ihren Stempel aufgedrückt und wir hören jetzt mal was Klavieriges aus diesem ersten Album. Hier ist Kate Nash für euch bei Deutschlandfunk Nova mit Mouthwash.

auch in den 2000ern ein ganz großes Ding. Outkast, Miss Jackson. Ich erinnere mich noch sehr grob an das Musikvideo. Das waren Zeiten, als es Musikfernsehen noch gab. Mann, Mann, Mann. Und was es auch noch gab, das war so ein Ding, sehr gerne auf Partys gespielt, so am Fernseher mit Menschen, die PlayStation hatten. Und zwar, weil da so ein ganz bestimmtes Ding drauf funktioniert hat. Und zwar SingStar. Falls ihr jetzt gerade merkt, ah fuck, ja stimmt, das hatte ich schon längst aus meinem Gedächtnis gestrichen. Möglicherweise ist es passiert, weil es nicht immer den perfekten Sound gegeben hat, ganz ehrlich. Also auch wenn viele Menschen dachten, ja, ich kann jetzt mega den Grönemeyer oder Cooks oder was auch immer hinlegen, am Ende war es vielleicht doch nicht so geil, auch wenn dann auf dem Bildschirm immer so Jubeleien zu lesen waren, ja, super gemacht, ganz toll. Und das Ding war auf jeden Fall mega groß in den 2000ern, gab ganz viele verschiedene Versionen. Dann aber ist das Ganze irgendwann dann doch zugemacht worden. 2019 haben die Macherinnen und Macher gesagt, okay, das war es jetzt, keine weiteren Spiele mehr. Und dann war es vorbei, vielleicht war es auch vorher schon vorbei, weil das nicht mehr so wirklich jemand gespielt hat, weil das halt so seine Zeit hatte in den 2000ern, SingStar. Und ich fühle das so sehr bei dem Song, den wir jetzt haben, dieses SingStar-Gefühl, weil ich mich sehr sicher daran erinnern kann, dass der Song auch mal auf der Liste stand und wir uns dran versucht haben und dann die Balken nur so gesprüht haben. Hier sind die Dandy Warhols, Bohemian Like You.

Umweltaktivist, Musiker und früher auch Profisurfer bis zu einem schweren Unfall und dann hat er sich voll auf die Musik konzentriert. Jack Johnson, Sittin', Waitin', Wishin' an unserem 2000er-Tag bei Deutschlandfunk Nova. JK, das ist der Gründer und Sänger von Jamiroquai, also dieser Band, die Ende der 90er diesen Hit hatte. Deeper Underground. Und das Interessante ist ja, dass sich das meiste so dann fortgezogen hat bis in die 2000er und sich weiterentwickelt. Im Fall von Jamiroquai ist das Ganze zwischendurch dann deutlich ruhiger und souliger geworden. Fast schon unerwartet für ihn. Hier ist Jamiroquai für euch um kurz vor 1. 7 Days in Sunny June.

0: nie aufgefallen, was für Duette die da zum Teil hinlegen. Kings of Lean, The Bucket, es ist 13 Uhr und jetzt ist Timo Oberhauser da. Moin Timo.
1: Hi Christoph.
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3: Seit dem Wochenende sind mehrere Bundestagsabgeordnete in Taiwan. Aus China kommt deshalb Kritik. Die chinesische Regierung fordert die deutsche Seite auf, sich an das Ein-China-Prinzip zu halten. China sieht Taiwan als Teil seines Staatsgebiets und droht immer wieder mit einer gewaltsamen Übernahme. Die fünf deutschen Abgeordneten sagen, sie wollen mit ihrem Besuch eine engere Zusammenarbeit mit Taiwan voranbringen. Morgen ist auch ein Treffen mit Taiwans Präsident geplant. Deutschland erkennt, wie die allermeisten Länder, Taiwan nicht als eigenen Staat an, weil das die Beziehungen zu China verschlechtern würde. Allerdings arbeiten beide Länder wirtschaftlich eng zusammen. Taiwan ist ein wichtiger Handelspartner. In der Stadt Mekka in Saudi-Arabien hat die islamische Pilgerfahrt Hadsch begonnen. Erwartet werden mehr als 2 Millionen Musliminnen und Muslime aus aller Welt, trotz des Iran-Kriegs und der unsicheren Lage in der Region. Der Hadsch findet einmal im Jahr statt. Er gehört zu den 5 Säulen des Islam. Jeder fromme Muslim, der gesund ist und es sich leisten kann, soll mindestens einmal im Leben an der mehrtägigen Pilgerfahrt teilnehmen. Saudi-Arabien sagt, dass es viel Geld in die Infrastruktur und in die Versorgung der Besucherinnen und Besucher gesteckt hat. Vor allem in den Hitzeschutz. Vor 2 Jahren starben bei Temperaturen von über 50 Grad mehr als 1.300 Menschen. Internationale Friedenseinsätze in Krisengebieten müssen mit immer weniger Personal auskommen. Laut dem Friedensforschungsinstitut SIPRI ist die Zahl der Einsatzkräfte auf den niedrigsten Stand gesunken seit mindestens 25 Jahren. Die Forschenden sagen, dass letztes Jahr knapp 79.000 Personen bei solchen Missionen im Einsatz waren, fast 50% weniger als noch vor 10 Jahren. Ein Grund für den Rückgang wird genannt, für das viele Länder weniger bereit seien, in Friedensmissionen zu investieren. Den Vereinten Nationen zum Beispiel fehlen nach eigenen Angaben mehrere Milliarden Dollar. Dazu kommt laut den Fachleuten noch, dass Verhandlungen über Missionen mittlerweile komplizierter sind und auch länger dauern. Die SIPRI-Forscher warnen vor Konsequenzen. Aus ihrer Sicht könnten die Kürzungen bei den Missionen dazu führen, dass manche Konflikte sich selbst überlassen werden und es am Ende sogar mehr davon geben könnte. In Berlin haben nach Angaben der Veranstalter rund 770.000 Menschen am Karneval der Kulturen teilgenommen. Bei der Parade gestern durch den Stadtteil Friedrichshain präsentierten Dutzende Gruppen Tanz, Musik und Kostüme aus aller Welt. Den Karneval der Kulturen gibt es seit 30 Jahren. Er entstand als Reaktion auf rassistische Übergriffe. Die Veranstaltung will ein Zeichen für Diversität setzen.
2: Das Wetter.
3: Meist sonnig und trocken, nur im Südwesten und ganz im Süden, da kann es den ein oder anderen Schauer geben. Im Nordosten sind bis 26 Grad möglich, sonst bis 33. Morgen geht es dann mit viel Sonne weiter. Im Norden und Nordosten mal ein paar Wolken und Schauer sind da möglich. Ähnliche Temperaturen wie heute.
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0: Da würde ich mal sagen, bei den Temperaturen lasst euch nicht wegbrutzeln und nehmt uns gerne mit nach draußen. Dann können wir schön in den Erinnerungen schwelgen aus den 2000ern. Haben wir wieder eine ganze Menge Songs dabei in der nächsten Stunde.

ballert immer noch voll rein. Nelly Furtado, Man Eater. Hier ist Deutschlandfunk Nova an unserem 2000er Tag. Die Rollenbilder waren schon noch ganz schön betonhart in den 2000ern, gerade auch in der Musikindustrie, was Männer und Frauen anging, also zumindest ganz oben im Mainstream. Das war Avril Lavigne aber ziemlich egal, wirkte zumindest so. Die Frau aus Kanada ist mit gerade mal 18 groß rausgekommen, mit rotzigem Sound, mit Skater-Look und war einfach irgendwie anders, wirkte so. Und deshalb ist sie auch bis heute eine Inspiration für viele Musikerinnen, gerade auch aus ihrer Heimat, zum Beispiel für die Bee Gees.

0: Lost Girls at the Party von den Bee Gees. Die haben schon mehrmals in Interviews gesagt, dass sie alleine wegen Avril Lavigne angefangen haben, Gitarre zu spielen. Und da hat der Wunsch auch begonnen, dass sie selber Musikerin werden wollten. Also klares Vorbild, wenn da halt eine Frau mit weiten Klamotten und Skateboard unterm Arm und so rockiger Musik, wenn die das schaffen kann, dann können das andere auch. Und es hat dann tatsächlich geklappt, dass sie ihr großes Idol getroffen haben. Die waren sogar Vorband für Avril Lavigne vor ein paar Jahren und waren dann zusammen mit ihr auf der Bühne, haben sie uns erzählt.
1: Yeah, we got to meet her and we played a show with her and it was absolutely incredible. She is like just so gracious and so lovely, and that was definitely like a bucket list moment for us, like crossed off our list. She's just such an inspiration, and to be able to like share the stage with your hero is, there's nothing better than that.
0: Auf einer Bühne stehen mit der eigenen Heldin, die einen inspiriert hat, kann ich mir vorstellen, dass das eine große Sache ist. Und ich kann mir auch sehr gut vorstellen, oh, ich weiß sogar fast, welcher Song definitiv bei dem Konzert auch eine wichtige Rolle gespielt hat. Nämlich der große eine Song, der Avril Lavigne wirklich fett rausgebracht hat. Hier ist er für euch, hier ist Complicated.

0: Da grüht der ganze Körper mit. I Write Sins, Not Tragedies, Panic at the Disco. Aus den 2000ern bei Deutschlandfunk Nova, heute an Pfingstmontag. Napster, ICQ, StudiVZ, wer damit was anfangen kann, kann auch mit den 2000ern was anfangen. Die Zeit, in der es natürlich schon Internet gab, aber irgendwie anders als heute. Das weiß auch Jens noch, einer der Leute von Digitalism aus Hamburg.
1: Wir sind ja damals groß geworden als Band mit MySpace. Das war so das erste große Ding, wo sich alle Künstler weltweit irgendwie miteinander vernetzt hatten, auch privat. Und auf einmal konnte man jeden erreichen und alle anhauen, ob wir nicht mal irgendwo zusammen spielen wollen und so. Und das war alles neu, das war sehr spannend damals.
0: Und spannend ist auch die Geschichte vom größten Erfolg von Digitalism, Pogo. Ein Song, der nämlich gerade noch so kurz vor knapp auf ihr erstes Album gekommen ist.
1: Pogo war auch der letzte Song, den wir noch fertig geschrieben und aufgenommen hatten für das Album. Und zwar bis ungefähr eine Stunde vor Abflug nach London zum Mastering. Niemand konnte sich das anhören, außer uns. Das ist dann direkt zum Mastering gegangen. Wir haben einfach das Beste gehofft. Dann haben wir auf einmal ein paar Monate später Pogo im Radio gehört, auf dem Weg zu einem Festival in Belgien und sind hinten übergeflogen. Ne?
0: Und seitdem hat der Song einen ordentlichen Weg zurückgelegt. Große Erfolge haben die damit gefeiert, geben immer noch Konzerte in Berlin, London und so weiter. Und Pogo ist ja auch ohne Ende gesampelt worden und wird's bis heute. Aber das Original ist nach wie vor natürlich unerreicht und deswegen spielen wir das jetzt. Hier sind Digitalism für euch bei Deutschlandfunk Nova mit Pogo.

Was ist das? Sind das Klanghölzer, Kastagnetten, dieses Queens of the Stone Age, Little Sister, Deutschlandfunk Nova ist hier mit unserem 2000er-Special am Pfingsten. Und ganz besonders fette Grüße gehen kurz mal raus an die Nachbarn von Dominique aus Weimar. Dominique hat uns nämlich geschrieben, dass sie sich heute fürs Fensterputzen entschieden hat und Deutschlandfunk Nova angemacht hat und schon sehr, sehr viele Lieder laut mitgesungen hat und sich ihre Nachbarn bestimmt freuen. Deshalb die Grüße. Und ich kann mir gut vorstellen, dass das jetzt auch gleich wieder passiert mit Dominik und dem Mitsingen, weil wir nämlich dringend auf unserer Reise noch einen Abstecher machen müssen zu den Leuten von Wir sind Helden. Die hatten wir noch gar nicht. Die waren in den 2000ern ja auch schon

0: glaube, wir sind gekommen, um zu bleiben.
1: Und getreu diesem Motto gekommen, um zu bleiben, haben sie sich auch offiziell nie aufgelöst, haben allerdings 2012 eine Pause eingelegt, die bis heute anhält, haben nie wieder was gemacht. Und Judith Holofernes, die Sängerin, hat auch letztens gesagt, dass sie aus Krankheitsgründen leider gar nicht mehr singen kann. Das heißt, da wird auch definitiv nichts mehr kommen. Aber die Songs von damals, die gibt's ja zum Glück immer noch. Zum Beispiel der hier aus dem Jahr 2003. Es geht quasi um deutsch-französische Freundschaft, wenn man so will. Hier sind die Helden mit Aurélie.

Laru mit Quicksand. Deutschlandfunk Nova ist hier. Sie waren bis in die 2000er aktiv und haben dann am Schluss, beziehungsweise kurz danach, 2011, ein Abschiedskonzert gegeben. Ich spreche von LCD Sound System Nakombo aus den USA. Das Ding ist nur, in Wirklichkeit haben die sich dann überhaupt nicht aufgelöst. Das war überhaupt nicht das Ende, auch wenn dieses Konzert schon 15 Jahre her ist. Sie geben tatsächlich immer noch Konzerte, haben sich irgendwann überlegt, wir sind doch wieder da. Und deshalb spielen sie auch ein sehr ironisches, interessantes Stück aus den 2000ern, das ich jetzt kurz vor zwei noch für euch habe. Dann ist gleich Charlene Rogal für euch da, hier bei Deutschlandfunk Nova. Ich bin Christoph Sterz und hier gibt's jetzt das LCD Sound System für euch. 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

0: 14 Uhr ist es. Es gibt also erstmal ein News-Update mit Jan Bungartz. Hi.
1: Hi.
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3: Innerhalb der Regierungskoalition wächst der Widerstand gegen pauschale Kürzungen beim Elterngeld. Aus der SPD hat sich Fraktionsvizechefin Dagmar Schmidt dem Spiegel gesagt, Familienpolitik müsse verlässlich und planbar bleiben. Das Elterngeld sei eine Erfolgsgeschichte. Auch der parlamentarische Geschäftsführer der SPD, Dirk Wiese, ist gegen Kürzungen bei der staatlichen Unterstützung für Eltern. Er fordert die zuständige Familienministerin Karin Prien in der Rheinischen Post auf, möglichst an anderer Stelle zu sparen. Ähnlich hatte sich schon deren Parteikollege und CDU-Generalsekretär Carsten Linnemann geäußert. Er hatte das Elterngeld in der Bild-Zeitung als Versprechen an die junge Generation bezeichnet. Nach den Plänen von Bundesfinanzminister Lars Klingbeil, SPD, soll das Familienministerium im kommenden Haushalt eine 500 Millionen Euro einsparen. Seit dem Wochenende sind mehrere Bundestagsabgeordnete in Taiwan. Aus China kommt deshalb Kritik. Die chinesische Regierung fordert die deutsche Seite auf, sich an das Ein-China-Prinzip zu halten. China sieht Taiwan als Teil seines Staatsgebiets und droht immer wieder mit einer gewaltsamen Übernahme der Insel. Die 5 deutschen Abgeordneten sagen, sie wollen mit ihrem Besuch eine engere Zusammenarbeit mit Taiwan voranbringen. Morgen ist auch ein Treffen mit Taiwans Präsident geplant. Deutschland erkennt, wie die allermeisten Länder, Taiwan nicht als eigenen Staat an, weil das die Beziehungen zu China verschlechtern würde. In der Demokratischen Republik Kongo in Zentralafrika steigt die Zahl der Ebola-Verdachtsfälle. Der Chef der Weltgesundheitsorganisation Tedros geht zurzeit von 220 Todesfällen aus, die mutmaßlich auf das Virus zurückzuführen sind, die meisten davon im Kongo. Die Behörden dort melden inzwischen auch mehr als 900 Verdachtsfälle, wobei nur ein Teil durch Laboranalysen bestätigt ist. Auch das Nachbarland Uganda hat dieses Wochenende neue Infektionsfälle gemeldet. Das von dem Virus ausgelöste Ebola-Fieber ist eine ansteckende und lebensbedrohliche Infektionskrankheit. Übertragen wird es durch Körperkontakt und Kontakt mit Körperflüssigkeiten. Sollte es auch in Deutschland ein Social-Media-Verbot für Kinder und Jugendliche geben? Darüber wird ja schon länger diskutiert. Bundesinnenminister Alexander Dobrindt hält so ein pauschales Verbot für schwer durchsetzbar und auch wenig zielführend. Das hat der CSU-Politiker den Funke-Medien gesagt. Aus seiner Sicht müssten sich Eltern viel mehr damit beschäftigen, was ihre Kinder am Smartphone machen. Dobrindt sagt, zu glauben, die Probleme wären mit einem Verbot verschwunden, seien zu einfach. Und unter anderem Bundeskanzler Friedrich Merz und Bundesfamilienministerin Karin Prien sind für ein Social-Media-Verbot für Kinder. Im Sommer will eine Expertenkommission sagen, wie sie die Sache sieht.
2: Das Wetter
3: ist meistens sonnig und trocken, oft auch sehr warm bis heiß. Nur im Schwarzwald und an den Alpen sind Schauer möglich. Das Ganze bei 20 bis 33 Grad mit den höchsten Werten im Südwesten. Morgen geht es oft mit Sonne pur weiter, dann im Norden 20 bis 28, sonst bis 35 Grad.
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0: Hi ihr, Charlene Rogal bin ich und für euch am Start.
4: No.
0: Kann ich euch begeistern für ein spontanes Tanzbattle? Clowning, Cranking, der Leanback-Move oder der Harlem-Shake. Das sind alles Moves, die in den 2000ern so richtig gefeiert wurden. Das war auch einfach eine richtig geile Zeit, eine geile Partyzeit. Heute hört ihr Musik aus den 2000ern und wir können uns das erstmal locker machen. Ich tanze mich auch gleich warm, bisschen stretchen, kleiner Bounce bei Linkin Park. Wir machen jetzt den Anfang. Kurz nach zwei ist es.
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Deutschlandfunk Nova. Ja, unser 2000er Special läuft. Hallo, und ich hoffe so krass, ich hoffe wirklich, ihr habt entweder getanzt, so wie ich, oder ihr konntet eure Nase wie so ein Hund rausstrecken im Auto. Also, wisst ihr, wenn die Ohren so flattern und einfach das Leben genießen. Schön, dass ihr da seid. Musikalisch war in den 2000ern einfach richtig viel los. Das war sehr bunt, klassisch, Pop natürlich, R&B, Hip-Hop, Skater-Rock, Elektro. Da war wirklich was dabei und natürlich gab es da noch diese Indie-Musik.

Eine Prise Kraftklub an dieser Stelle. Kate Nash war auch dabei, Licky Lee, Florence and the Machine, Mike Skinner von The Streets. Also die Liste von Indie-Bands und Artists, die ist wirklich lang. Die sind in den 2000ern groß geworden. Und ursprünglich hatte Indie ja, also das war nicht so richtig so ein Genre, sondern es hieß erstmal nur, das ist Musik, die aus der Szene der unabhängigen Plattenlabels kommt. Also kein Major-Label war da dran, es war nicht kommerziell ausgerichtet und deswegen ja eben independent und originell. Und mit der Zeit ist es dann aber zum Genrebegriff geworden. Anfang der 2000er, da hatte das auch alles so ein bisschen eine Gemeinsamkeit. Diese schrammelnde Gitarre musste auf jeden Fall dabei sein, selbstgeschriebene Songs, klar, und Look und Lifestyle, Chucks, Lederboots, Sonnenbrille. Ich glaube, ich habe mich auch das ein oder andere Mal daran probiert. Und dann kam auch noch so ein bisschen ein neuer Sound. Garage Rock und Indie, die Strokes am Anfang der 2000er aus New York. Yeah, yeah, yes, LCD Sound System. Und dann gab es so eine britische Welle. Arctic Monkeys, The Libertines, The Kooks, Florence and the Machine. Und da haben dann die Major Labels so langsam gedacht, ich rieche doch da was. Die Nase in den Wind gehalten. Der Geruch des Geldes war auf einmal da, denn gegen Ende der 2000er war die Indie-Musik gar nicht mehr so independent. Die Major-Labels, die haben dann gedacht, na kommt, wir machen jetzt Kohle damit. Sehr schön, hat sich mehr verbreitet, hat sich für uns auf jeden Fall alle gelohnt. Und ein Song, der auf gar keinen Fall fehlen darf, in eigentlich jeder Indie-Disco, muss der gespielt werden. Franz Ferdinand oder wie die Schotten sagen würden, Franz Ferdinand, Take Me Out.

Hi, Deutschlandfunk Nova hier. Wir klingen so heute, als hätten wir unsere Playlist in den 2000ern gebastelt. Und für alle, die bei so Musikquizzes nicht so abreißen, ich wette, den Song, den könnt ihr sagen. Viel Robbie Williams war das. 10 Punkte. Grün, neongrün, fast schon ein bisschen zu doll, aber deswegen auch gerade gut. Vielleicht denkt ihr jetzt an Charlie XCX. Klar, der Brad Summers war ja alles gebrandet mit diesem schreienden Grün. 2 Jahre ist das schon her. Und sie sagt, immer wieder holt sie sich ihre Inspiration von einer Ikone. Britney Spears. Na sichi, wer denn sonst? Britney natürlich. Sie war der Popstar der 90er und der 2000er. Hat sie groß musikalisch experimentiert. Einige von euch, die würden jetzt vielleicht sagen, nö, aber es gibt ein Album von Britney Spears, das war nicht so, sag ich mal, dieser gleiche, wie ich ja finde, geile Pop-Bums, sondern das ist wirklich aus der Reihe getanzt. Charlie XCX Lieblingsalbum übrigens. Auch Rolling Stone Magazine hat gesagt, super, Time Magazine auch gleich mal gekürt mit Krönchen das Album als eines der einflussreichsten Alben der 2000er. Blackout aus dem Jahr 2007 von Britney.

Gimme More, auch drauf auf Blackout. Und dieses Album, das steht für die Emanzipation von Britney Spears. Das war so ein richtiger Befreiungsschlag für sie. Aus dieser Popstar-Rolle raus, aus dieser Sternchen-Rolle, sag ich mal, alles immer perfekt. Und auch soundtechnisch klang das ganz anders. Blackout klingt so anders, weil sie aus dem alten Plattenvertrag raus ist und dadurch auch ein ganz neues Team hatte, was sie auch anders gehört hat und was auch nochmal andere Impulse gegeben hat, nämlich dieses, ey, du darfst authentisch sein, du musst hier nicht einen auf Jungfrau machen und du kannst gar nichts, außer irgendwie lächeln und ein bisschen gut tanzen. Sie hat es dann für sich genutzt und hat gesagt, das ist jetzt meine Zeit der Ehrlichkeit. Das war ja aber auch die Zeit, wo es in ihrem Leben wirklich krass abging. Also diese Phase, da gibt es ja einige Bilder, wo diese Paparazzi sie abgelichtet haben. Sie rasiert sich irgendwie den Kopf ab und wo sie auch fertig gemacht wurde, dass sie eben dieses nette Mädchen, Everybody's Darling Image so ablegt. Und diese ja, Obsession der Medien, dieses ständige Verfolgen von Britney Spears, das hat sie in Piece of Me verarbeitet. Und da haben auch viele gesagt, also viele KünstlerInnen, wir fühlen uns da so richtig gesehen. Also das ist so eine kleine Hymne. Geil. Bitte tanzen jetzt.

0: Marron.
1: Hi, heute klingt Deutschlandfunk Nova nach den 2000ern. In der WG so richtig schön abgammeln, zusammen im TV gucken und gemeinsam die Musikvideos kommentieren. Es ist Ende der 90er, wir stellen uns das gerade mal vor. Ein fetter Fernseher läuft, Jamie und Damon, die fangen an zu lästern. Das sieht doch irgendwie alles gleich aus. Die ganzen Stars in den Musikvideos, alle gleich. Sie beschließen, eine Band zu gründen aus 4 Comicfiguren. Das ist der Moment, in dem die Gorillas entstehen.

Bis heute ist es die erfolgreichste virtuelle Band. Visuell besteht die Band aus 4 Comicfiguren, 2D, Noodle, Murdoch Nichols und Russell Hobbs. Und kreiert wurden diese Figuren von dem Zeichner Jamie Hewlett und auch Damon Albarn. Also das sind Jamie und Damon, von denen ich euch gerade erzählt habe. Damon Albarn natürlich Frontman der erfolgreichen Britpop-Band Blur, und die haben eben zusammen in einer WG gelebt. Hewlett hat dann gezeichnet und Albarn war die, ja, ich sag mal, für die Musik zuständig. Aber das hat er nicht alleine gemacht. Die Tracks der Gorillas, die sind eigentlich immer so ein Mischmasch aus unterschiedlichen Leuten. Viele Feature, das sind krasse MusikerInnen, die da am Start sind. Snoop Dogg, Bad Bunny, The Clash. Und jedes Gorilla-Album, das hat einen ganz bestimmten Sound und auch ein ganz bestimmtes Thema. Meistens ist es ziemlich politisch. Das zweite Album, Demon Days, da ging es um Waffengewalt und Krieg nach 9/11. Das Album Plastic Beach, kann man schon so ein bisschen vermuten, da ging es um Umweltverschmutzung und Raubbau. Der Sound ist irgendwie immer ziemlich cool und die Gorillas, die sind einfach Ikonen der 2000er. Also natürlich spielen wir sie auch heute, die machen bis heute ihr Ding, und jetzt hört da ein Klassiker, Clint Eastwood.

am 2000er Tag auf Deutschlandfunk Nova. Schön, dass ihr am Start seid. Aus dem Meer entspringt sie, über den Felsen gleitet sie dann mit einer sehr nassen Hose und irgendwann tanzt sie mit ganz viel Hüftschwung und Wildpferden dazu. Wherever, whenever. Andersrum. Whenever, wherever. Natürlich rede ich hier von Shakira, das Musikvideo. Ich habe das genau im Kopf. Es ist schon über 16 Jahre her, hat fast 900 Millionen Aufrufe auf YouTube und es ist für mich wirklich so richtig iconic. Ich stand als Teenie vorm Spiegel und ich habe das auch probiert, das mit den Hüften. Ich kenne es immer noch nicht so ganz, aber es sah einfach richtig, richtig gut aus. Und ich würde jetzt gerne mit euch zusammen ein kleines Experiment wagen. Können wir uns gemeinsam zurückbeamen in die 2000er? Ich möchte Musikvideos sammeln, eure Eindrücke. Welches Musikvideo hat euch besonders geprägt? Vielleicht wisst ihr noch ganz genau, was da passiert ist oder wo ihr wart, als ihr das gesehen habt. 030 8503 8503. Schreibt eine WhatsApp oder eine E-Mail. mail@deutschlandfunknova.de. Ich freue mich auf jeden Fall auf euren Input. Vielleicht war ja eine Inspiration mir. Tanz der Moleküle, weiße Studio, ganz viele bunte Punkte.

0: Juhu, wir sind wach. Black Eyed Peas. Shut up, hört er hier. Und jetzt ist es 15 Uhr. Das heißt also, es ist Zeit für Gangbunga. Hi.
1: Hi, Charlene.
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3: Soll beim Elterngeld gekürzt werden, um Sparziele der Bundesregierung zu erreichen? Der Sozialverband VdK hält das für das falsche Signal zur falschen Zeit. Verbandspräsidentin Verena Bentele kritisiert, dass das Elterngeld seit fast 20 Jahren nicht an die Inflation angepasst wurde. Und jetzt werde auch noch über Kürzungen diskutiert. Dagegen wächst inzwischen auch der Widerstand in der Regierungskoalition. Der parlamentarische Geschäftsführer der SPD, Dirk Wiese, hat Familienministerin Karin Prien in der Rheinischen Post aufgefordert, stattdessen an anderer Stelle zu sparen. Auch deren Parteikollege und CDU-Generalsekretär Carsten Linnemann ist gegen pauschale Kürzungen beim Elterngeld. Nach den Plänen von Bundesfinanzminister Lars Klingbeil soll das Familienministerium im kommenden Haushalt eine halbe Milliarde Euro einsparen. Der Papst hat um Entschuldigung gebeten für den Umgang des Vatikan mit der Sklaverei in den vergangenen Jahrhunderten. Leo XIV. Spricht dabei von einer offenen Wunde in der christlichen Erinnerung. Die katholische Kirche habe Sklaverei nicht verurteilt, sondern sogar legitimiert. Es ist das erste Mal, dass ein Papst sich dafür entschuldigt, den europäischen Herrschern die Versklavung Ungläubiger erlaubt zu haben. Frühere Päpste hatten für die Beteiligung von Christen am Sklavenhandel um Verzeihung gebeten. Leo hat seine erste Enzyklika veröffentlicht, ein Lehrschreiben, vergleichbar auch mit einer Regierungserklärung. Darin geht es auch um künstliche Intelligenz. Der Papst fordert strengere Regeln für den Einsatz von KI. Besonders kritisch sieht er KI-gestützte autonome Waffensysteme. In der Türkei war eine Aktion von Studierenden offenbar erfolgreich. Gestern haben sich mehrere hundert auf dem Gelände der privaten Istanbuler Bilgi-Hochschule versammelt und gegen eine Entscheidung der türkischen Regierung protestiert. Die hatte angeordnet, dass die Hochschule dicht gemacht wird. Präsident Recep Tayyip Erdogan hat auf die Proteste jetzt reagiert und die Anordnung rückgängig gemacht. Letzte Woche noch hatte Erdogan der als liberal geltenden renommierten Bilgi-Hochschule die Betriebsgenehmigung entzogen. Begründet wurde das mit einem angeblich unzureichenden Bildungsniveau. Die Hochschule war vor 30 Jahren gegründet worden, um die 20.000 Leute studieren da. Die Deutsche Bahn will auch im Regionalverkehr wieder pünktlicher werden. Der neue Vorstand von DB Regio, Harmen van Seiderfeld, hat der deutschen Presseagentur gesagt, eine Herausforderung sei, den Abwärtstrend schnell zu stoppen. Er hofft, dass die vielen Baustellen dieses Jahr Verbesserungen bringen. Im Nahverkehr waren im April, nach Definition der Bahn, 89% der Züge pünktlich. Das ist deutlich besser als im Fernverkehr, wo zuletzt nur rund 64% der Züge nach Plan gefahren sind. Als Hauptgrund gilt der schlechte Zustand der Infrastruktur.
2: Das Wetter.
3: Ist meistens sonnig und trocken, oft auch sehr warm bis heiß, 20 bis 33 Grad mit den höchsten Werten im Südwesten. Morgen geht's oft mit Sonne weiter, dann im Norden 20 bis 28, sonst bis 35 Grad.
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0: Mit Charlene Rogal. Hi, schön, dass ihr am Start seid. Feiern mit den Friends. So 2000 rum, für eine Partynacht bereit machen, vielleicht auch nur für einen Spieleabend. Also das war eine intensive Zeit, die roch intensiv zumindest. Künstliche Gerüche habe ich gerade gelesen. Das war voll im Trend, so künstlicher Apfel, Bubblegum bei den Ladies, je doller, je besser. Die Gerüche, die waren ganz stark nach Geschlecht getrennt. Also die Männer, die sollten dann zwar auch süß riechen, aber süß herb, eher sowas wie Zimt. Ziemlich doll. Vielleicht ganz gut, dass wir heute nur, sag ich mal, musikalisch eintauchen und die Zeit zurückdrehen, Mucke aus den 2000ern genießen, ohne so einen süßen Zuckerwattegeruch in der Nase. Sehr schön. Jetzt die Cardigans für euch.
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0: Deutschlandfunk Nova hier. Hallöchen.
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0: Heute sind hier fettes Brot am Start mit an Tagen wie diesen. Kriege, humanitäre Katastrophen, Terroranschläge. Erstmal durchatmen. Also fettes Brot, die stellen fest, der Welt, der geht es schlecht und dadurch geht es ihnen auch schlecht, denn sie sind betrübt, sie haben Weltschmerz. Kommt uns das bekannt vor? Leider ja. Das Lied hier allerdings ist aus dem Jahr 2005 und man könnte jetzt sagen, ja, 20 Jahre später, über 20 Jahre, hat es eine Aktualität. Das stimmt, hat es auch. Aber vielleicht ein kleiner Funke. Wir sind nicht alleine. Ein kleiner Hoffnungsfunke. Also auch damals haben die Menschen gestruggelt. Auch damals lief es nicht so gut. Und vielleicht relativiert das so ein bisschen unsere Weltuntergangsstimmung. Wir sind da zusammen drin. Fettes Brot sagen, sie haben eigentlich gar keine Lust mehr, Nachrichten zu hören, wie an Tagen wie diesen, möchten sich eigentlich nur noch verkriechen, Augen und Ohren zu. Auch das ist irgendwie nachvollziehbar. Heute wissen wir ja, dosiert und achtsam, so konsumieren wir Nachrichten, damit wir uns nicht völlig runterziehen lassen. Harte Worte, aber cooler Sound. Hören wir uns an. Unser Lieblingslied.

frech. Eine Baddie, im besten Sinne Kate Nash. Hallöchen. Heute klingt Deutschlandfunk Nova so, als hätten wir in den 2000ern die aktuellste Musik zusammengebastelt. Und an diesem Pfingstmontag, wir feiern das heute so richtig. Nicht nur uns haben die 2000er Songs beschert, die uns wirklich noch bis jetzt begleiten und wahrscheinlich auch immer in unserem Herzen bleiben, sondern auch unseren heutigen LieblingskünstlerInnen, zum Beispiel Freya Ridings.

0: Freya Ridings, die wurde in den 90ern in London geboren und hat die Musik der 2000er so richtig aufgesogen, wie so ein Schwamm in ihrer Jugend.
1: Obviously like Amy Winehouse and Adele, and they both come from North London, which is where I'm from, and I was just like so inspired by everything they did and love them greatly. And I think, yeah, having those inspirational female artists growing up in the early noughties meant a lot to me, yeah.
0: Es hat sie also sehr geprägt, gerade diese starken Female Artists in den 2000ern zu hören. Es gibt einfach Stimmen und KünstlerInnen, die die Zeit so richtig überdauern, die uns noch heute begeistern. Warum ist das so, dass das manche MusikerInnen schaffen und andere nicht? Freya Ridings hat dafür eine Erklärung.
1: You know, when I listen to, you know, Florence or Adele, like, I believe every word they say. Because their voice is just truth. And then on top of that, their lyrical songwriting abilities are just, no one can take that from them, you know? They're like artists to their core. And I think for me, being an artist is, it's not quite the same as being a pop star. I think, you know, you can have a lot manufactured for you, but if you're an artist, you create it from your own, you know, soul. And it's like they just continue to evolve and grow and write and change. And no one can stop them because they can write their own music and it's amazing.
0: Große Stimmen, deep Texte, gerade diese Aufrichtigkeit, also dass da Wahrhaftigkeit auch in der Stimme ist und die Fähigkeit, sich weiterzuentwickeln, das unterscheidet KünstlerInnen von Popstars, die so Hype-Momente einfach nur haben, sagt Freya Ridings. Die Erfolgsgeschichte von Adele, da können wir eigentlich jetzt genau anknüpfen, denn wir können uns daran erinnern, die hat sämtliche Rekorde gebrochen. Diese Frau, schon ganz früh wurde die entdeckt, hat Hits gelandet, Grammys abgeräumt, Las Vegas Residency, hallo, auch am Start. In München wurde ein eigenes Stadion gebaut, nicht ganz umstritten, aber die Frau zieht die Massen an. Und trotzdem sie so jung war, war sie immer sehr selbstsicher und auch sehr ehrlich. Auf ihrem ersten Album 19, das ist 2008 erschienen, da war ihre Karriere noch nicht so wirklich abzusehen. Aber auch da hat sie von Anfang an gesagt, nee, ich möchte mich so zeigen, wie ich bin. Und sie hat mit 19 schon sehr berührende Texte geschrieben. Chasing Pavements war der erste wirklich erfolgreiche Song von ihr. Das heißt, wir holen jetzt hier die Handylichter raus. Schunkeln.

Deutschlandfunk Nova am 2000er-Tag, Pfingstmontag. Hallöchen, schön, dass ihr da seid. Mal schauen, was die Astro-Pros unter euch sagen. Aber als sich diese Band gegründet hat, da würde ich mal als Laie sagen, die Sterne standen sehr gut. Das sind natürlich die Arctic Monkeys, für viele die Indie-Band der 2000er Jahre. Die Band wurde 2002 gegründet von Schulfreunden in Sheffield. Und erst ganz kurz davor haben sie sich so gesagt, ja, Instrumente, das sollten wir vielleicht auch können. Also die Idee war eigentlich zuerst geboren. Und dann ein Jahr später ging es weiter. Der erste große Gig, es folgten Demoaufnahmen, Fans haben mitgeschnitten und dann alles im Internet hochgeladen. Und die Arctic Monkeys, die sind dann eigentlich gleich durch die Decke gegangen. I Bet You Look Good on the Dance Floor im Oktober 2005 auf Platz 1 der britischen Charts. Und kleiner Fun Fact, besonders krass, die Sugar Babes, die wurden da sogar vom Thron gestoßen. Und ein bisschen später dann erschien auch ihr Debütalbum 2006. In den USA gleich Top 3 und auch bei uns in Deutschland ziemlich gut platziert. Und das war wirklich was ganz Besonderes. Also dieser schlagartige internationale Erfolg der Arctic Monkeys, das war wie so eine Verschiebung in der Musiklandschaft. Denn auf einmal wurden auch Bands bekannt durch das Internet, weil eben Fans die Musik geteilt haben. Und die Arctic Monkeys, die haben also damit auch wirklich den Sound geprägt der 2000er. Die sind eigentlich die Urgesteine der britischen Indie-Musik. Und wir hören jetzt einen Song, der richtig alt ist. From the Ritz to the Rubble ist vom ersten Album der Arctic Monkeys. 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

Telefieber auf Deutschlandfunk Nova. Wir machen heute 2000er-Tag. Geil, dass ihr am Start seid. Eine fette Schuttwolke. Der Schlagbohrer kommt zum Einsatz. Es ist 2006 und Stefan reißt zusammen mit seinem Vater das Haus vom Opa ab. Es soll was Neues entstehen. Es ist genau das Jahr, in dem Jan Delay das Video zu Klar veröffentlicht.

In diesem Video wird auch ein Haus abgerissen mit Säge, XL-Hammer und allem drum und dran. Stefan hat uns auf WhatsApp geschrieben, denn heute möchte ich ja mit euch eine kleine Sammlung anstellen. Und zwar, welche Videos verbindet ihr mit den 2000ern? Was hat euch besonders geprägt? Und Stefan hat das eben gemacht und hat gesagt, immer wenn er an dieses Lied denkt, wenn er das hört, dann denkt er daran, wie er mit seinem Vater zusammen dieses Haus abgerissen hat. 030 8503 8503, das ist unsere WhatsApp-Nummer, da könnt ihr schreiben. Oder wenn ihr lieber Mail mögt, bitteschön, mail@deutschlandfunknova.de. Ich bin gespannt, was ihr noch so beisteuert.

0: Miles, Perfect World. Es ist Punkt 16 Uhr, das heißt Jan Bungertz, unser Newsman, der schart mit den Hufen. Hallo Jan.
1: Hi.
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3: In einigen Krisengebieten sind auch Soldatinnen, Soldaten und Polizeikräfte aus anderen Ländern im Einsatz, als Teil von internationalen Friedensmissionen. Die helfen zum Beispiel, die Lage zu stabilisieren und einen dauerhaften Frieden zu erreichen. Neue Zahlen zeigen, solche Missionen werden immer kleiner. Laut dem Friedensforschungsinstitut SIPRI waren letztes Jahr knapp 79.000 internationale Kräfte dafür im Einsatz. Demnach hat sich die Zahl in den letzten 10 Jahren fast halbiert. Nach Angaben der Forschenden hat der Rückgang mehrere Gründe. Unter anderem seien viele Staaten weniger bereit, in solche Friedensmissionen zu investieren. Und dadurch fehlt Organisationen wie den Vereinten Nationen Geld. Generell seien Verhandlungen über internationale Einsätze schwieriger geworden. In den Verhandlungen über ein Ende des Iran-Kriegs gibt es auch nach Ansicht der iranischen Führung Fortschritte. Ein Vertreter des Außenministeriums sprach von Einigungen in einem Großteil der mit den USA diskutierten Punkte. Allerdings könne niemand behaupten, dass die Unterzeichnung eines Abkommens unmittelbar bevorstehe. US-Präsident Donald Trump hatte am Wochenende erst erklärt, sein Abkommen sei weitgehend ausgehandelt. Gestern warnte er allerdings vor einer übereilten Vereinbarung. US-Außenminister Marco Rubio wiederum hält eine schnelle Einigung weiterhin für möglich. Strittig ist vor allem die Zukunft des iranischen Atomprogramms und wie es mit der Straße von Hormus weitergeht. Die für den internationalen Handel wichtige Meerenge wird vom Iran weitgehend blockiert. Innerhalb der Regierungskoalition wächst der Widerstand gegen pauschale Kürzungen beim Elterngeld. Aus der SPD hat Fraktionsvizechefin Dagmar Schmidt dem Spiegel gesagt, Familienpolitik müsse verlässlich und planbar bleiben. Das Elterngeld sei eine Erfolgsgeschichte. Der parlamentarische Geschäftsführer der SPD, Dirk Wiese, ist gegen Kürzungen bei der staatlichen Unterstützung für Eltern. Er fordert die zuständige Familienministerin Karin Prien in der Rheinischen Post auf, möglichst an anderer Stelle zu sparen. Nach den Plänen von Bundesfinanzminister Lars Klingbeil soll das Familienministerium im kommenden Haushalt 500 Millionen Euro einsparen. In der Stadt Mekka in Saudi-Arabien hat die islamische Pilgerfahrt Hadsch begonnen. Erwartet werden mehr als 2 Millionen Musliminnen und Muslime aus aller Welt, trotz des Iran-Kriegs und der unsicheren Lage in der Region. Der Hadsch findet einmal im Jahr statt. Er gehört zu den 5 Säulen des Islam. Jeder fromme Muslim, der gesund ist und es sich leisten kann, soll mindestens einmal im Leben an der mehrtägigen Pilgerfahrt teilnehmen. Saudi-Arabien sagt, dass viel Geld in die Infrastruktur und in die Versorgung der Besucherinnen und Besucher gesteckt wurde, vor allem in den Hitzeschutz. Vor 2 Jahren starben bei Temperaturen von über 50 Grad mehr als 1.300 Menschen während der Hadsch.
2: Das Wetter.
3: Das ist meistens sonnig und trocken, oft auch sehr warm bis heiß. Nur im Schwarzwald und an den Alpen sind Schauer möglich, 20 bis 33 Grad. Morgen geht's oft mit Sonne pur weiter, dann im Norden bis 28, sonst bis 35 Grad.
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0: Hallöchen, ich bin Charlene Rogal.
4: No.
0: Ihr habt Feiertag und wir liefern den Soundtrack dazu, ganz entspannt. Und für alle, die heute doch arbeiten müssen, zum Beispiel Eiskugeln stapeln oder beim Ruderbootverleih malochen oder auch einfach nur beim Büro am Empfang sitzen und die Zeit rumkriegen müssen. Haltet durch!
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0: Alicia Keys für uns.

Automatic. Wir haben 2000er Tag auf Deutschlandfunk Nova. Hallöchen, schön, dass ihr da seid. Was soll man sagen? Sie hat halt einfach eine der krassesten Stimmen auf diesem Planeten.

Hayley Williams von Paramore. Einfach so eine krasse Stimme. Die haben sich 2004 in Tennessee gegründet. Und da war sie gerade mal 16 Jahre alt, Hayley Williams. Sie wusste aber schon genau, was sie will, denn sie hatte schon da ihre krasse Stimme. Und sie hat gesagt, ich möchte damit in die Rockmusik. Das Label meinte aber, nee, du machst bitte Popmusik. Und jetzt könnte diese klassische Geschichte starten von, sie ist dann in die Popmusik gegangen und es wurde ganz genau gesagt, was sie machen soll, was sie tragen soll, wie sie zu sein hat. Aber nein, diese 16-jährige Hayley, die hat sich wirklich durchgesetzt und hat es sogar geschafft, dass die ganze Band einen Vertrag bekommen hat und dass sie Rock machen durften. 2005 sind sie dann getourt, wollten einfach bekannter werden, es hat auch geklappt, haben ihr Debütalbum rausgehauen und der Durchbruch kam dann beim zweiten Album, Riot. Da ist auch der Hit Misery Business drauf. Und dann haben sie sich überlegt, jetzt setzen wir noch einen drauf und zapfen so eine ganz andere Fanbase an. Sie haben eine Möglichkeit bekommen, bei Twilight mitzuwirken, beim Soundtrack 2008. Ja, neben so Größen wie Muse oder Linkin Park, das hat wunderbar funktioniert. Paramore war auch die Vorband bei der Taylor Swift Eras Tour, also ein gigantischer Fisch war das. Und sie haben auch eine ganz bekannte Supporterin, einen riesigen Fan, Billie Eilish. Und immer wenn die beiden auf der Bühne stehen, also Hayley Williams und Billie Eilish, dann merkt man Billie Eilish so richtig an. Sie ist einfach nur so richtig starstruck und lächelt und freut sich so und macht es auch immer wieder deutlich. Hayley Williams ist ihr großes Vorbild. Und das ist sie auch für viele Mädchen und Frauen, die auch in die Rockmusik gehen wollen. Denn sie hat schon so früh gesagt, ich entscheide mich dafür und ich bleibe dabei. Misery Business, also jetzt von Paramore.

0: Blink 182. Ich muss sagen, ich habe gedanced. First Date. Das ist ein Lied für so ein Workout, finde ich. Oder halt einfach nur zum Tanzen. Ich hoffe, ihr seid gerade draußen. Vielleicht macht ihr auch gerade eine Radtour. Oh, einmal schön durchatmen. Aber ihr könnt weiter radeln. Wir bei Nova machen heute den 2000er-Tag. Sehr schön, dass ihr auch am Start seid. Die 2000er, die können wir natürlich mit der geilen Mucke feiern, aber zu diesem Jahrhundert, Jahrzehnt gehört natürlich auch der Style. Der heißt Y2K. Was genau ist das nochmal? Das haben wir euch gefragt auf dem CO Pop Festival, um auf Nummer sicher zu gehen.
1: Gesträhnte Haare, kurze Tops, weite Jeans.
2: Ja, also die sind von High Waist auf unter den Bauchnabel gerutscht. Aber ist ja auch schön, dann sieht man den Bauchnabelpiercing, der auch dazugehört.
3: Ed Hardy ist auch so ein Ding, das kommt, glaube ich, langsam wieder.
0: Also Y2K ist eine Abkürzung für Year to Kilo, also 2000. Und es bezeichnet die Jahrtausendwende und damit ist das Comeback gemeint, die Ästhetik der 2000er. So, wer dabei war, der hat sich vielleicht schon das ein oder andere Mal gedacht, oh Gott, das war wirklich hässlich. Also das war einfach auch ein bisschen trashig, ne, wie man da rumgelaufen ist. Und dann hat man irgendwann vielleicht gemerkt, okay, Retro-Comeback, die 90er sind wieder da. Auch das wird wiederkommen. Auch der Y2K-Style wird wieder da sein. Ja, die Gen Z hat sich den jetzt geschnappt und gesagt, hä, wir feiern das total. Aber das Gute ist, wer das immer noch nicht so halb verdaut hat, wer immer noch so denkt, naja, also das muss ich nicht unbedingt genauso wieder haben. Na, genauso wieder da ist es nicht. Es gibt so ein paar Abwandlungen.
1: Also ich würde sagen, es ist ein breites Feld von ganz vielen Menschen, die solche Looks tragen. Also es geht von ganz baggy bis zu ganz eng, körperbetont, unabhängig von der Körperform. Und ich würde auch sagen, unabhängig von der Geschlechtsidentität.
0: Also die 2000er sind stylmäßig zurück, aber eben mit einem 2020er-Twist. Aaliyah mit Try Again ist perfekt dafür jetzt, denn die ist so eine richtige Y2K-Ikone. 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

Ein Lied zum Mitsingen. Mumford & Sons, Little Lion Man. Auf Deutschlandfunk Nova. Hi. Musikalisch waren die 2000er ja wirklich krass. Bei den Serien, was ging da bitte ab? Streaming gab's ja noch nicht. Und trotzdem gab es so unglaublich viele Serien, die eben fürs Fernsehen produziert wurden. No, I know, I'm no Superman. Klar. Titelmelodie von Scrubs hörte hier und dann gab es natürlich noch OC California, Desperate Housewives, Breaking Bad, Big Bang Theory, How I Met Your Mother, Prison Break. Ich glaube, ich habe alles davon gesuchtet. Und heute, da bekommt man ja schon, sag ich mal, ein paar schöne Episoden geliefert, wenn es um neue Serien geht. So pro Staffel 9 bis 12 Folgen. Aber damals, da hatte so eine Staffel 20 bis 24 Folgen. Das ist schon heftig. Wir saßen lange vorm Fernseher. Bestes Beispiel, Grey's Anatomy. Alle Ultras wissen, wovon ich rede. Bis heute hat die Serie 22 Staffeln mit, haltet euch wirklich fest, 466 Folgen. Und solche Serien waren auch oft logischerweise ausschlaggebend dafür, weil wir alle davor geklebt haben, dass Songs zu Hits wurden. Lief irgendwo einen Song in der Serie, konnte man davon ausgehen, dass das dann groß diskutiert wird, dann wurden Listen erstellt und dann war eben auch die Chance hoch, dass ein breites Publikum auf einmal dieses Lied gehört hat. Und genauso war das auch bei Chasing Cars von Snow Patrol. 2006, da lief der Song unter einer dramatischen Szene, gab es ja viele von bei Grey's Anatomy. Und die irische Rockband Snow Patrol, die war zu dem Zeitpunkt noch gar nicht so groß. Und dann auf einmal, boom, hat sie es geschafft. Snow Patrol, Chasing Cars.

Ich stelle mir gerade Fußnägel lackieren auf dem Balkon vor oder meinetwegen auch die Blümchen gießen. Daft Punk waren das, Riesenbühne, Alien Vibes und dann Sailor Moon Optik. Also so das legendäre Musikvideo zu One More Time von Daft Punk. Welches Musikvideo fällt denn euch ein, wenn ihr an die 2000er denkt? Welche Geschichte verbindet ihr damit? WhatsApp mir 030 8503 8503. Nochmal 030 8503 8503. Ich freue mich auf eure Stories. Vielleicht als Inspo Evanescence.

0: Bring Me to Life. War ein bisschen episch, oder? Von Evanescence. Jetzt ist es aber Zeit für die Nachrichten, denn es ist schon 17 Uhr. Jan Bungertz für uns. Hallo.
1: Hi.
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3: Soll beim Elterngeld gekürzt werden, um Sparziele der Bundesregierung zu erreichen. Der Sozialverband VdK hält das für das falsche Signal zur falschen Zeit. Verbandspräsidentin Verena Bentele kritisiert, dass das Elterngeld seit fast 20 Jahren nicht an die Inflation angepasst wurde. Und jetzt werde auch noch über Kürzungen diskutiert. Dagegen wächst inzwischen auch der Widerstand in der Regierungskoalition. Der parlamentarische Geschäftsführer der SPD, Dirk Wiese, hat Familienministerin Karin Prien in der Rheinischen Post aufgefordert, stattdessen an anderer Stelle zu sparen. Auch deren Parteikollege und CDU-Generalsekretär Carsten Linnemann ist gegen pauschale Kürzungen. Nach den Plänen von Bundesfinanzminister Lars Klingbeil, SPD, soll das Familienministerium im kommenden Haushalt eine 500 Millionen Euro einsparen. Internationale Friedenseinsätze in Krisengebieten müssen mit immer weniger Personal auskommen. Laut dem Friedensforschungsinstitut SIPRI ist die Zahl der Einsatzkräfte auf den niedrigsten Stand gesunken seit mindestens 25 Jahren. Die Forschenden sagen, dass letztes Jahr knapp 79.000 Personen bei solchen Missionen im Einsatz waren, fast 50% weniger als noch vor 10 Jahren. Als ein Grund für den Rückgang wird genannt, dass viele Länder weniger bereit seien, in Friedensmissionen zu investieren. Die SIPRI-Forscher warnen vor Konsequenzen. Aus ihrer Sicht könnten die milliardenschweren Kürzungen bei den Missionen dazu führen, dass manche Konflikte sich selbst überlassen bleiben und es am Ende sogar mehr davon geben könnte. Bei gegenseitigen Angriffen zwischen Russland und der Ukraine hat es wieder Todesopfer gegeben. Nach Angaben der Behörden im Osten der Ukraine wurden durch russische Raketen 2 Menschen in der Region Kharkiv getötet und 23 weitere Personen verletzt. 2 Tote gab es in der Region Donetsk. Am Wochenende war auch die Hauptstadt Kiew und die südukrainische Region Cherson wieder Ziel russischer Angriffe geworden. Dabei kamen neben hunderten Drohnen offenbar auch neue Mittelstreckenraketen vom Typ Oreshnik zum Einsatz. Durch ukrainischen Beschuss in der russisch besetzten Stadt Horlivka wurden nach russischen Angaben 2 Menschen getötet. Weitere Luftangriffe mit Todesopfern gab es demnach in den russischen Grenzregionen Belgorod und Brjansk. Die Angaben aus den Kriegsgebieten lassen sich nicht unabhängig überprüfen. 3 chinesische Raumfahrer sind an der Raumstation Tiangong angekommen. Da sollen sie wissenschaftliche Experimente machen. Geplant sind auch Außeneinsätze. Einer der 3 Raumfahrer soll ein ganzes Jahr auf der Tiangong-Station bleiben. Dabei sollen körperliche und psychologische Auswirkungen von langen Aufenthalten im All untersucht werden, wie Strahlenbelastung, Verlust von Knochendichte oder Stress. Laut der chinesischen Regierung dient das alles zur Vorbereitung, bis 2030 Chinesen zum Mond geschickt werden sollen.
2: Das Wetter.
3: Auch der Abend hat viel Sonne und es bleibt noch sehr warm. Morgen ziehen im Norden Wolken durch, aber auch da bleibt es meistens trocken. 20 bis 28 Grad dann, ansonsten wieder sehr sonnig. Zum Teil heiß, 28 bis 34 Grad.

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1: Hallöchen mit Charlene Rogal. Wenn ihr gerade eingeschaltet habt, sehr schön, herzlich willkommen. Ihr seid genau richtig, wo ihr seid.
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hier beim Musikquiz. Gewinnen doch jetzt alle, oder? Die Ärzte. Junge auf Deutschlandfunk Nova für euch im 2000er-Special.

0: A Love Long Distance von Gossip hört ihr auf Deutschlandfunk Nova. Wir feiern heute die 2000er, ein wirklich verrücktes und sehr vielfältiges Jahrzehnt, und haben dazu auch MusikerInnen von heute gefragt, wie denn so ihr Verhältnis ist zu der Mucke in den 2000ern. Britische Musikerin Sky Newman, die ist gerade mal 22, sie ist also in den 2000ern geboren, und sie hat aber ganz viel für ihren Sound mitgenommen. Auch liegt es daran, weil sie 5 ältere Geschwister hat, und sie hat uns erzählt, dass sie von denen natürlich alles mitbekommen hat.
1: It's been a huge part of building my sound. Like, you hear it, so much of my stuff is influenced from old R&B and 2000s Hip-Hop. Pop, like, I definitely take a lot from that time, obviously growing up in it.
0: Sie sagt also, der 2000er R&B, Hip-Hop, Popmusik hat sie beeinflusst und auch wirklich geprägt, aber eben nicht nur soundtechnisch waren die 2000er wichtig für sie, sondern das hat auch was mit ihr gemacht, das Selbstverständnis von Female Artists, also ob in Interviews oder Musikvideos, in der Klatschpresse, weibliche Popstars, die hatten es in den 2000ern wirklich schwer. Mein Eindruck, das wird auch gerade oft so ein bisschen aufgearbeitet aktuell. Und häufig war es ja so, dass die Popstars, gerade Frauen, auf das Aussehen reduziert wurden, trotz der Musik. Auch immer wieder in Interviews ging es dann eher um das Privatleben oder irgendeinen Style und weniger um die Inhalte. Stars wurden verfolgt von Paparazzis, das war super extrem, und auch der Körper von Frauen wurde kommentiert. Gleichzeitig gab es aber auch feministische Stimmen, die lauter wurden.
1: And I think that, like, there was a huge kind of wave of pop stars in the 2000s of women starting to fight back. That's when I feel like it started to become a thing of, like, no, we need to do a bit better. We need to do more for ourselves.
0: Sky Newman sagt ja, ne, sie hat jetzt nicht den Eindruck, dass es so eine riesige Masse ist, die laut geworden ist, aber es gab so vereinzelt Stimmen, die gesagt haben, wir müssen Sachen besser machen. Und eine Girlband, die schon Anfang der 2000er so eine, ja, so einen empowernden Ton angeschlagen hat, waren Destiny's Child. Independent Woman Part 1. Aus 2001. Lucy Liu, with my girl Drew, Cameron D and Destiny, Charlie's Angels, come on.

Also hier wäre es ja fast ein Verbrechen, ein Handylicht anzumachen. Da hört schon so ein schön Oldschool-Feuerzeug hin. Razorlight, Wire to Wire, hört ihr auf Deutschlandfunk Nova. Heute ist der 2000er-Tag. Wir feiern die Musik aus den 2000ern. Und wir haben uns gefragt, ob die Band Phoenix einfach ein bisschen größenwahnsinnig war, als sie ihr viertes Studioalbum Wolfgang Amadeus Phoenix genannt haben. Oder hatten sie es einfach im Gespür? Sie werden Einfluss damit auf die Musikwelt haben. Listomania, damals richtig gut angekommen von den Männers. Damals, als sich die Band gegründet hat, waren es noch vier Jungs aus Versailles 1996. Und die haben sich dann auch Phoenix genannt, ein Jahr später, und gelten als die Pioniere der sogenannten Versailles-Szene in Frankreich. Daft Punk und er haben sie beeinflusst. Und Phoenix hat diesen klassischen French Touch in die Indie-Musik gemischt. Gitarrensound, das kam dann noch dazu, catchy Melodien. Voilà, der Sound ist geboren. United, das Album, kam 2000 raus. Und dann ging es nicht gleich durch die Decke, sondern die Jungs mussten ein bisschen Geduld mitbringen. 2009 gelang dann der internationale Durchbruch als eine der ersten französischen Indie-Bands. Und dann haben sie sich gedacht, so, jetzt hauen wir einen raus. Wenn schon, denn schon. Das vierte Studioalbum, eben Wolfgang Amadeus Phoenix, für dieses Album haben sie dann auch abgeräumt. Es gab einen Grammy für Alternative Band. Und jetzt ist es Zeit für 1901 aus dem Jahr 2009. So ein richtiger Indie-Klassiker.

0: Blur an unserem 2000er Tag hört ihr auf Deutschlandfunk Nova. 17 Knöpfe gedrückt, 3 Umdrehungen und jetzt noch so ein bisschen der Schalter nach links. Heute Abend geht es ins Berlin der 2000er. Das war eine Hammerzeit für alle Partymäuse. Die 90er, die wurden durchgeraved, die Love Parade, die war schon etabliert und riesig. Berlin war nicht mehr ganz so runtergekommen wie in den 90ern zuvor und dadurch gab es irgendwie auch mehr Freiheit. Man konnte Dinge ausprobieren. Die Mieten waren immer noch niedrig, Menschen hatten Bock, die Clubkultur boomte und wer war mittendrin? Mieze. Mieze kann sich noch richtig gut erinnern, wie das damals war, hat sie uns erzählt.
1: Die Mieze war viel in Clubs unterwegs. Das ist ja auch ein ganz, ganz großer Einfluss bei mir und auch bei mir. Die Berliner Elektronikszene boomte zu dieser Zeit und es war einfach ein ganz tolles Lebensgefühl. Und was ich besonders mitnehme aus dieser Zeit, ist das Gefühl, die Welt selbst gestalten zu können, etwas schaffen zu können.
0: Das ist ein richtig empowerndes Gefühl. Jetzt kommt ein Song für euch, zu dem Mieze 2001 vielleicht auch schon getanzt hat, von dem britischen Elektro-Duo Weekend Players. 21st Centuries.

Hallöchen, Deutschlandfunk Nova hier. Zusammen mit euch sammle ich Musikvideos, die uns in den 2000ern geprägt haben. WhatsAppt mir 030 8503 8503. Vielleicht habt ihr zu Paolo Nutini rumgeknutscht. Last Request. Vielleicht habt ihr eine Story für mich von einer alten Flamme.

0: Wir haben es 18 Uhr, also Zeit für ein News-Update mit Jan Bungartz. Hallo.
1: Hi, Charlene.
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3: Die Bundesregierung plant Einsparungen unter anderem im Budget des Familienministeriums. Das könnte zu weiteren Kürzungen beim Elterngeld führen. Innerhalb der schwarz-roten Koalition wächst allerdings der Widerstand. Kritik kommt unter anderem vom Vorsitzenden der CDU-Nachwuchsorganisation Junge Union. JU-Chef Johannes Winkel hat im Podcast von Table Briefings gesagt, Kürzungen beim Elterngeld hätten mit Generationengerechtigkeit nichts zu tun und seien, Zitat, einfach absurd. Die SPD-Vizefraktionschefin Dagmar Schmidt hat im Spiegel betont, Familienpolitik müsse verlässlich und planbar bleiben. Und der parlamentarische Geschäftsführer Dirk Wiese forderte Familienministerin Karin Prien auf, an anderer Stelle zu sparen. Bundesfinanzminister Lars Klingbeil verlangt vom Familienministerium im kommenden Haushalt, eine 500 Millionen Euro einzusparen. In der Demokratischen Republik Kongo ist die Zahl der Ebola-Verdachtsfälle weiter gestiegen auf über 900. Darunter sind nach Angaben der Weltgesundheitsorganisation etwa 100 bestätigte Erkrankungen. Die WHO geht davon aus, dass die tatsächliche Zahl deutlich höher liegt. Der Ausbruch war wochenlang unbemerkt geblieben. Außerdem seien noch nicht alle Fälle offiziell registriert. Kongos Behörden sagen, dass mindestens 220 Menschen an dem Virus gestorben sein könnten. Das Nachbarland Uganda hat am Wochenende ebenfalls neue Infektionsfälle bestätigt. Das von dem Virus ausgelöste Ebola-Fieber ist eine lebensbedrohliche Krankheit. Übertragen wird das Virus durch Körperkontakt und Kontakt mit Körperflüssigkeiten. Der Papst hat um Entschuldigung gebeten für den Umgang des Vatikan mit der Sklaverei in den vergangenen Jahrhunderten. Leo XIV. Spricht dabei von einer offenen Wunde in der christlichen Erinnerung. Die katholische Kirche habe Sklaverei nicht verurteilt, sondern sogar legitimiert. Es ist das erste Mal, dass ein Papst sich dafür entschuldigt, den europäischen Herrschern die Versklavung Ungläubiger erlaubt zu haben. Frühere Päpste hatten für die Beteiligung von Christen am Sklavenhandel um Verzeihung gebeten. Leo hat seine erste Enzyklika veröffentlicht, ein Lehrschreiben, vergleichbar auch mit einer Regierungserklärung. Darin geht es auch um künstliche Intelligenz. Der Papst fordert strengere Regeln für den Einsatz von KI. Besonders kritisch sieht er KI-gestützte autonome Waffensysteme. In Berlin ist am Wochenende der Karneval der Kulturen gefeiert worden. Nach Angaben der Veranstalter kamen insgesamt mehr als 1,1 Millionen Menschen, die meisten zum Umzug in Friedrichshain. Der Karneval der Kulturen gibt es inzwischen, den Karneval der Kulturen gibt es inzwischen 30 Jahre lang und die Organisation wird den Veranstaltern zufolge schwieriger. Dafür sorgen mehr Abstimmungsbedarf mit den Behörden und komplexere Auflagen, etwa bei Sicherheit, Sanitäranlagen und Abfallentsorgung. Die Organisatoren hatten dieses Jahr erstmals zu Spenden aufgerufen.
2: Das Wetter.
3: Auch der Abend hat viel Sonne dabei und es bleibt oft noch sehr warm. Die Nacht bringt dann Abkühlung auf 17 bis 9 Grad. Morgen ziehen im Norden Wolken durch, da auch nur 20 bis 28 Grad. Sonst wieder sehr sonnig, 28 bis 34 Grad.
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0: Mit mir, Charlene Rogal. Noch eine Stunde gibt es für euch Musik aus den 2000ern. Da ist dann zum Beispiel sowas mit dabei.

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Jetzt die Kaiser Chiefs. I predict a riot.

0: geile Zeit, Juli auf Deutschlandfunk Nova. Und wer gerade mitgesungen hat, der weiß, das ist ein Song. Den darf man an einem Karaoke-Abend nicht unterschätzen. Der hat krasse Höhen, oder? Schön, dass ihr am Start seid. Also in den 2000ern, ne? Da sah eine Musikerin-Karriere ja schon einfach nochmal ordentlich anders aus als heute. Es gab nicht so richtig Internets. Internet, wo das gepusht wurde. Kein Social Media, keine Algorithmen. Da gab es dann natürlich MySpace, sowas oder auch mal StudiVZ in Deutschland. Der nächste Musiker, den ihr jetzt gleich hört, der hat seine Musikkarriere da gestartet. Er war selbst in seinen 20ern und bei ihm war auf jeden Fall einiges los. Es war sehr real.
1: Ich glaube, das waren so die besten Lehrjahre. Heute ist ja schon so, dass durch Algorithmen und auch durch TikTok Karrieren super schnell funktionieren oder eben dann auch super schnell manchmal wieder vorbei sind. Bei mir sind diese ganzen Jahre, ich fahre durch die Gegend mit meiner Band und wir spielen so vor leeren kleinen Räumen und sind ganz, ganz viel Autobahnkilometer gefahren, um wirklich in der Republik zu spielen. Ich habe damals in Köln in einer Gesangskabine geschlafen, weil ich nicht so ein richtiges Zuhause hatte. Duschen war dann in so einem Fitnesscenter nebenan, irgendwo auch da in der Ecke. Und so eine Jahre waren das.
0: So richtig schön schmuddelig. Also vielleicht habt ihr die Stimme erkannt. Es war Bosse und sein Lieblingsgenre Anfang der 2000er war Metal und Hardcore. Das ist ja nicht so richtig die Mucke, die er macht. Wie kam er also zur Popmusik?
1: Also ich war sehr, sehr viel Backliner bei so härteren Bands, mit denen ich einfach ganz viel unterwegs war. Da habe ich Merchandise verkauft, Gitarren gestimmt und so. Und ich habe dann irgendwann Alanis Morissette mal live gesehen und habe dann gedacht, ach guck mal, Popmusik, das was ich nämlich irgendwie liebe, also gute Songs, das funktioniert jetzt gerade irgendwie mit so einem Hip-Hop-Beat, also irgendwas Programmiertes und irgendwie ändert sich gerade was. Und die war für mich damals schon, glaube ich, so eine absolute Koryphäe, weil sie einfach mein Leben verändert hat, wenn es so um Melodien und Coolness ging.
0: Also halten wir fest mit so ein bisschen Fantasie, man könnte sagen, dass Alanis Morissette uns Bosse beschert hat. So, jetzt hören wir aber auch die Frau, die Bosses Leben verändert hat. Alanis Morissette aus dem Jahr 2002. Clean Hands.

Hands Clean von Alanis Morissette. Ein Song, der an unserem 2000er-Tag hier auf Nova nicht fehlen darf. Ladytron mit Playgirl. Schön, dass ihr da seid.

0: Friendly Fires, Skeleton Boy.
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0: Das kommt heute von Sportfreunde Stiller und heißt Telemark. Und die Skispringen-Fans unter euch, die wissen jetzt natürlich, was das ist. Ich habe das neu dazugelernt. Telemark, das ist eine bestimmte Landetechnik beim Skispringen. Es geht eigentlich so um Scheitern mit Stil. Also in dem Lied von Sportfreunde Stiller dieses sehr elegante Aufkommen beim Landen. Sportfreunde Stiller, die übertragen das auf das normale Leben und sagen, wenn man irgendwas nicht so gut macht, dann kommt es darauf an, wie landet man. Also zerlegt man sich, macht man eine schlechte Figur oder hat man so einen halbwegs geraden und sicheren Stand. Sportfreunde Stiller sagen, mit Eleganz scheitern. Darauf kommt es an, seine Würde behalten, obwohl man irgendwas falsch macht. Und dann ist es nämlich gar nicht mehr so schlimm. Dann lernen wir was dazu. Es ist also nur eine Frage des Stils. Aus 2002 haben wir euch diesen Song mitgebracht. Telemark, Sportfreunde Stiller, unser Lieblingslied heute am 2000er Tag.

Na sichi, ist das Robbie. Wer denn sonst? Robbie Williams mit Supreme in unserem 2000er-Special. Leute, ganz Deutschland fühlt sich doch heute nach Sommer an, oder? Wir haben es auch so verdient, es war so lange kalt. Und wenn ihr bald eine Party machen wollt und noch nicht so richtig raus habt, was könnt ihr denn spielen an Musik, damit die Leute so ein bisschen den Hintern hochbekommen? Ein Griff in die 2000er Musikkiste, das haben wir heute nochmal bestätigt. Das ist eine saugute Idee. In die Disse. Das waren so arme Abende damals, ne? Da sind alle Leute zusammengekommen und dann wurde sich so ein bisschen bewegt, so gut es ging. Es wurde Party gemacht, aber eben nicht zu EDM, Techno oder Hip-Hop, sondern zu Gitarrengeschrammel, Florence and the Machine, andere Musik. Eben alles, was nicht so Mainstream war. Es wurde dann richtig schön mitgegrölt. Und gegen Ende der 2000er gab es dann eine Band, die hat den Grundstein gelegt für wohl einen der krassesten Indie-Disco-Banger aller Zeiten.

Die Yeah Yeah Yeahs aus New York, die haben zusammen mit den Strokes schon Anfang der 2000er das neue Jahrzehnt eingeläutet und haben dann gesagt, wir machen jetzt einen Hit. Und dann haben sie quasi wieder das alles ausgeläutet, haben den Schlussstrich drunter gezogen. Die Sängerin und Songschreiberin Karen O, die hat ganz früh schon eine Ansage gemacht und gesagt, also bei uns sind die Alben immer so ein bisschen experimenteller. Das soll immer in eine neue Richtung gehen. Wir wollen was wagen. It's Blitz, das Album, kam dann 2009 raus. Und dann ging es auch mehr in so eine Dance-Punk-Richtung. Heads Will Roll war auch mit drauf. Und es ist ja ein Song, der ist im Original schon Hammer. Der macht schon richtig Bock. Und dann hat aber der kanadische Producer A-Track den sich geschnappt und noch einen draufgesetzt. Heads Will Roll, so einen richtigen beatlastigen Dance-Track gemacht. Und allerspätestens dann wurde dieser Song unsterblich. Und er gilt auch bei einigen als einer der besten Party-Songs aller Zeiten. Hot Take. Weil bei eurer Party da zumindest nicht so ein bisschen, ja, mit dem Fuß wippt. Also dann weiß ich auch nicht mehr. Jetzt wird doch getanzt, oder?

Ich hoffe, ihr habt gut getanzt. Jetzt erstmal ein bisschen ausruhen und dann gleich weiter dancen. Ist ja schließlich Feiertag gewesen und abends, da kann man nochmal richtig die Energie rausschütteln. MGMT. Time to pretend. 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

Das 2000er Special neigt sich dem Ende zu. Hier geht's gleich weiter ab 19 Uhr mit Auf der Bühne. Casio und Antonius, Live-Mitschnitt hört ihr später, Noga Eres. Ich sag jetzt Tschüssi, mein Name ist Shadin Rogal. Bye, bye.

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1: Um 19 Uhr mit Jan Bungau. Innerhalb der Regierungskoalition wächst der Widerstand gegen pauschale Kürzungen beim Elterngeld. Aus der SPD hat Fraktionsvizechefin Dagmar Schmidt dem Spiegel gesagt, Familienpolitik müsse verlässlich und planbar bleiben. Das Elterngeld sei eine Erfolgsgeschichte. Deshalb fordert auch der parlamentarische Geschäftsführer der SPD, Dirk Wiese, in der Rheinischen Post, dass Familienministerin Karin Prien an anderer Stelle spart. Gegenwind für die Kürzungsidee kommt auch aus der CDU-Nachwuchsorganisation Junge Union. JU-Chef Johannes Winkel hat im Post-Podcast von Table Briefings gesagt, Kürzungen beim Elterngeld hätten mit Generationengerechtigkeit nichts zu tun. Bundesfinanzminister Lars Klingbeil, SPD, verlangt vom Familienministerium im nächsten Haushalt eine 500 Millionen Euro einzusparen. Ein gut ausgebautes Bus- und Bahnnetz, genug Arztpraxen, Schulen und Freizeitangebote, dazu noch schnelles Internet. Die Versorgung mit Dienstleistungen ist je nach Wohnort unterschiedlich. Das Institut der deutschen Wirtschaft hat das für das Unternehmen Philip Morris näher untersucht. Insgesamt am besten ist die Versorgung im Bundesländervergleich, demnach in Nordrhein-Westfalen. Am wenigsten bieten Gemeinden in Mecklenburg-Vorpommern. Die am besten versorgte Kommune ist laut Studie die Stadt östlich von München. Auf den Plätzen 2 bis 4 liegen 4 hessische Städte, Offenbach, Frankfurt und Eschborn. Im Durchschnitt sind wiederum die größeren ostdeutschen Städte häufiger sehr gut versorgt als die im Westen. Schlusslicht bei der Daseinsvorsorge ist die Gemeinde Hirschtal in Rheinland-Pfalz. Für die IW-Studie wurde das Angebot der knapp 11.000 Kommunen in Deutschland untersucht. In den Verhandlungen über ein Ende des Iran-Kriegs gibt es auch nach Ansicht der iranischen Führung Fortschritte. Ein Vertreter des Außenministeriums sprach von Einigungen in einem Großteil der mit den USA diskutierten Punkte. Allerdings könne niemand behaupten, dass die Unterzeichnung eines Abkommens unmittelbar bevorstehe. US-Präsident Donald Trump hatte am Wochenende erst erklärt, ein Abkommen sei weitgehend ausgehandelt. Gestern warnte er allerdings vor einer übereilten Vereinbarung. Strittig ist vor allem die Zukunft des iranischen Atomprogramms und wie es mit der blockierten Straße von Hormuz weitergeht. In Las Vegas hat zum ersten Mal ein Sportwettbewerb stattgefunden, an dem es viel Kritik gibt. Bei den Enhanced Games war Doping ausdrücklich erlaubt. Wettkämpfe gab es zum Beispiel im Schwimmen, Gewichtheben und Leichtathletik. Mehr als 40 Sportlerinnen und Sportler haben mitgemacht, auch aus Deutschland. Viele konnten ihre persönlichen Bestmarken verbessern. Bestehende Weltrekorde wurden aber nur in einem Fall übertroffen und der wird von den internationalen Verbänden nicht anerkannt. Kritik an den Enhanced Games kam unter anderem von der Welt-Anti-Doping-Agentur. Sie warnt vor gesundheitlichen Folgen von Doping. Die Veranstalter sagen, dass im Profisport eh viel gedopt werde. Und bei den Enhanced Games passiere das wenigstens unter ärztlicher Kontrolle.
0: Das Wetter.
1: Auch der Abend hat viel Sonne dabei. Es bleibt oft noch sehr warm. Die Nacht bringt dann Abkühlung auf 7 bis 9 Grad. Morgen ziehen im Norden Wolken durch. Da nur 20 bis 28 Grad. Ansonsten wieder sehr sonnig. 28 bis 34 Grad.
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2: 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Der Mai ist der Live-Musikmonat hier bei uns, denn Konzerte gibt es bei Deutschlandfunk Nova immer am Feiertag. Und davon gibt es im Mai ja einige, so auch heute. Und dazu begrüße ich euch, Christian Moster ist hier und ich freue mich, dass ihr zuhört. Ich hätte jetzt einmal mehr 2 Konzerte für euch in den kommenden 2 Stunden. Einmal von Kasi und Antonius und einmal von Noga Eres. Letztere später so gegen 7:45 und es geht los mit Kasi und Antonius. Typisches Duo aus Sänger und Produzent, wie es das heute ja ganz oft gibt. Das Besondere ist vielleicht, bei Kasi und Antonius ist der Produzent, also Antonius, nicht bloß Dienstleister, sondern eben Duopartner. Und deshalb kommt bei Kasi und Antonius musikalisch mehr dabei raus als bei anderen. Dieser Meinung dürften zumindest die Fans von Kasi und Antonius sein. Die sind nämlich relativ fanatisch. Vielleicht achtet ihr gleich mal drauf. Die singen jeden Song von vorne bis hinten mit. Und zwar das ganze Konzert lang. Und das ist wirklich toll. Kasi und Antonius waren hier zu Gast auf unserer Funkhausbühne bei Auf der Bühne, unsere eigene Konzertreihe bei Deutschlandfunk Nova. Dauert knapp 75 Minuten. Dann kommt Noga Eres. Jetzt aber erstmal viel Spaß mit Kasi und Antonius.

Schön, dass ihr alle da seid. Ich glaube, aufgrund des Sicherheitskonzepts konnten hier leider nicht mehr Leute reingelassen werden. Wir lassen uns davon nicht unterkriegen. Wir waren jetzt dick lange nicht mehr auf Bühnen, 2-3 Monate. Fühlt sich wie an, wie eine kleine Premiere. Schön, dass ihr alle da seid. Wir freuen uns sehr, hier zu sein. Wir sind gerade an unserem ersten Album dran. Hat irgendjemand schon den ersten Song Kids davon gehört?

0: weil wir sind einfach nur Hackkids.
1: Ja!
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0: Wetter lässt uns sehr im Stich in letzter Zeit. Aber für die nächsten 2 Minuten holen wir uns den Sommer zurück. Habt ihr Bock oder was?
1: Ja. Warme Sommernacht, ich fühle mich so sonderbar. Es ist Samstagmorgens und ich hab

0: Sandara.
1: Danke Köln, ihr seid geil.
0: Okay. Ey, wir meinten das vorher schon mal mit zu springen und so. Was haben wir heute? Freitag, Samstagabend? Wir haben heute Samstagabend. Wer von euch hat Bock, mit uns zu feiern, Köln? Okay, wenn gleich die

hat sich niemand bei diesen wilden Moshpits, die hier gezündet wurden, verletzt bis jetzt. Ey Leute, wir wollen, dass unsere Konzerte ein Ort sind, wo sich jeder wohlfühlt. Wo jeder machen kann, was er will. Tanzen, springen, singen, die Person küssen, die man will. Also achtet bitte darauf, dass den Leuten um euch rum gut geht. Und dann haben wir einen schönen Abend zusammen. Klingt das gut?

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Ey, okay, das war alles jetzt ziemlich schnell und durchgeballert. Wir nehmen uns mal ein, zwei Songs Zeit, um ein wenig zu chillen. Wir sind nicht nur zu zweit auf der Bühne, wie ihr unschwer erkennen könnt. Wir haben auch den wunderschönen, talentierten René dabei. Macht mal bitte einen Riesenapplaus für René, Leute. Wir haben nicht nur sind wir gerade in unserem ersten Album, sondern wir haben dieses Jahr auch ein EP rausgebracht. Hat die irgendjemand gehört?

0: Okay, Kai singt da drüber gleich. Ihr macht weiter.
1: Let's go.

0: Jawohl.
1: Let's go!
0: Take it.

0: eine falsche Altersgruppe, Bro.
1: Es riecht nach Furz.
0: Nina raucht Eikos. Du musst aufhören damit.
1: Okay, ey, lass mal nochmal tanzen, wenn dieser Beat droppt. Kalmo, seid ihr?
0: Ich will euch tanzen. Wir haben nichts Neues zu tun. Aber kein Gott, ich weiß, nachts gut. Schau, wenn ich euch fremd, wir wissen lassen. Ihr trefft euch auf so, wir treffen uns auf den Toiletten. Bruder, du rauchst deine Eikos, ich rauch
2: 30 Zigaretten. Vielen Dank.
0: Danke, Bro. Mach mal einen fetten Applaus für Cedric, unseren Ach. Der Beste.

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0: vielen Dank.
1: Ey, ich glaube, wir haben den Song seit so einem Jahr oder so nicht mehr live gespielt. Wer von euch hat den schon mal gehört? Okay, dann wisst ihr ja, wie der geht.

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1: Wer von euch kennt die ganz alten Songs von uns? Okay, das wird jetzt auf die Probe gestellt. Den haben wir gemacht, haben wir uns gerade ganz frisch kennengelernt. Und der bedeutet uns sehr viel. Der heißt, wir kriegen es hin. Viel Spaß.

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Und wie gefällt euch der Abend bis jetzt? Tschüss. Das war laut. Hier haben sie es mal hinbekommen, unsere beiden Namen hinzuschreiben. Dafür sind wir sehr dankbar an Deutschlandfunk Nova. Generell dicke Shoutout, dass unsere Musik dort ab und zu hören ist. Ich hatte einen sehr schönen Moment mit meiner Mutter vor einem Jahr. Da saßen wir zusammen bei uns in Frankfurt in der Küche und sie hat extra Deutschlandfunk Nova angemacht, weil sie wusste, dass da manchmal Musik von uns kommt. Und genau in dem Moment ist auch ein Song gekommen und wir haben uns angeschaut und hatten beide Tränen in den Augen. Das war sehr schön. Ich weiß gar nicht, welcher das war, Bro. Ich weiß gerade nicht, welcher das war. Es war auf jeden Fall sehr schön. Shoutouts an Deutschlandfunk Nova. Vielen Dank. Naja, wie dem auch sei, heute stehen unsere beiden Namen da. Normalerweise steht dort immer nur Kasi. Aber es gibt mich nicht ohne meinen kongenialen Partner. Alle Leute, die keine Ahnung von Musik machen haben. Antonius ist Produzent. Und alles, was heute Abend, alles, was kein Gesang ist, geht auf sein Konto. Dafür einen fetten Applaus, bitte. Aber Antonius kann nicht nur krass produzieren, sondern er hat auch eine wahre Engelstimme. Und es wäre eine Schande, die euch vorzuenthalten. Der nächste Song ist einer zum von links nach rechts schunkeln. Wenn ihr irgendjemanden da habt, den ihr gerne habt, Köln, nimmt die Person in den Arm, wie wir beide es tun. Macht euch eine schöne Zeit. Der nächste ist nur von Antonius. Nur für euch. Der nächste Song heißt Blue. Ganz viel Spaß!

0: Dankeschön.
1: Ich hab gefragt, wer von euch Bock hat? Dann lass mal doch mal ein bisschen tanzen hier, oder wie sieht's aus?

Wer kann den Text? Und ich bemerke, dass du nicht da bist, wenn du weg bist. Bitte sag, ob's wahr ist. Ey, die Stadt fühlt sich so. Weißt du, man fühlt sich kleiner.

Vielen Dank. Ich stehe um 3 Uhr.

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wunderschön. Und nochmal doppelt so schnell.

0: von einem anderen.
1: Danke. Geil. Sag, weißt du noch gestern Nacht? Es war 4 vor 4.

Danke auch an Deutschlandfunk Nova für die Einladung. Das war's fast. Hättet ihr Bock, noch einmal mit uns zu singen oder wie sieht's aus? Okay, wir machen genau das nochmal. Und ich will hier alle hören, die den Text kennen. Ey, weißt du noch gestern Nacht? Es war Viertel vor vier. Und ich weiß, es war da. Und plötzlich war ich vor. Weißt du noch gestern Nacht?

0: wunderschön.
1: Wunderschön.
2: Vielen lieben Dank.
1: Okay, 1, 2, 3 hätten wir noch. Wer hat noch mal Bock auf Sommer?
3: Wer von euch kennt 1999?
1: Die sind leider nicht da. Kein Schreck. Aber wir geben trotzdem alles.
3: Der geht so.

Einer haben wir noch. Hey, wenn ihr heute Abend zugehört habt, dann merkt ihr, wir machen keine politische Musik. Aber das ist die eine politische Message, die wir euch mitgeben wollen. Wir müssen was verändern daran, an dem, was in diesem Land schiefläuft. Fick Merz, fick die AfD, Digga. Fick diese ganze rechte Scheiße. Wir sind jung, wir müssen unsere Stimme nutzen. Und ich will, dass ihr euch stark macht, dass ihr auf die Straße geht. Viel Spaß.

Okay, Köln, ich will, dass für die letzten 30 Sekunden hier nochmal jeder sein Handy wegpackt. Alle packen ihre Handys weg. Ich will kein Handy hier sehen. Dieser Job kommt jetzt noch einmal. Davon gibt es keine.

Das hat auch ganz gut geklappt. Hab mich sehr im Moment gefühlt auf jeden Fall. Ihr auch? Geil. Normalerweise wäre das hier schon die Zugabe und wir wären so von der Bühne runtergegangen und so, aber wir haben uns gedacht, wir machen heute mal nicht diese Faxen mit euch. Das ist der letzte Song. Wir haben danach auch keinen mehr. Der heißt Die Welt geht vor die Hunde. Ganz viel Spaß. Ja, du hast recht gehabt.

0: Schön, dass ihr hier wart, Leute. Ich hoffe, ihr hattet einen schönen Abend mit uns. Wir kommen später noch mal raus. Quatsch wir noch ein bisschen. Peace. Danke euch. Wir sind nächstes Jahr im Palladium. Kommt rum.
1: Deutschlandfunk Nova ist hier und ihr habt Kasi und Antonius gehört. Ein Konzert mit fantastischer Stimmung, weil mit großartigen Fans, die extrem textsicher sind, wie ihr gehört habt. Es hat stattgefunden in unserem Funkhaus bei Auf der Bühne, unsere eigene Konzertreihe hier bei Deutschlandfunk Nova. Aufgezeichnet und gemischt hat mein Kollege Gunther Roos.
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1: Und jetzt gehen wir noch raus aufs Festival, aufs Apple Tree Garden, um genau zu sein. Ein kleines und feines Festival mit entsprechender Atmosphäre findet statt in Diepholz in Niedersachsen. Das ist ungefähr in der Mitte zwischen Bremen und Osnabrück. Und wir von Deutschlandfunk Nova, wir sind da jedes Jahr vor Ort und zeichnen Konzerte für euch auf. So auch das folgende von Noga Eris. Nachher um 9 geht's hier bei Deutschlandfunk Nova weiter mit einer Stunde History. Und weil ich Noga Eris bei ihrem Auftritt nicht dazwischen quatschen möchte, sage ich jetzt schon mal Tschüss. Christian Moster ist mein Name. Und ich wünsche euch viel Spaß bis 21 Uhr mit Noga Eris live beim Apple Tree Garden Festival. Softly.

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0: In der letzten Folge von Eine Stunde History haben wir eine der ersten Hochkulturen der Menschheitsgeschichte kennengelernt, die Sumerer, denen wir unter anderem zu verdanken haben, dass wir schreiben und rechnen. Heute lernen wir eine weitere frühe Hochkultur kennen und wir finden zu Gott.
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0: Folge 3, das Königreich Israel.
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0: Die Überlieferung sagt, dass um 1000 vor Christus in Bethlehem ein Junge geboren wird, als jüngster Sohn des Isais. Mit Namen David und schon als Kind wird, wie man heute sagen würde, sein Potenzial erkannt. Er wird zum künftigen König gesalbt. Erstmal durfte er aber ein bisschen was für sich machen und er machte Karriere als Hirte, später als Musiker und Dichter. Später dann aber wird dieser David eine wichtige Rolle spielen im Alten Testament, denn er gilt als Gründer des Königreichs Israel. Um die Wurzeln Israels und des Judentums geht es heute und damit um eine Religion, die sich früh zu einem Glauben entwickelt hat, der nur einen Gott verehrt, statt ganzer Götterwelten, wie wir das zum Beispiel bei den Sumerern gesehen haben.
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0: Hallo Matthias.
3: Sei gegrüßt.
0: Matthias, die Quelle für das, was wir über die Geschichte Israels wissen, das ist ja das Alte Testament. Aber das ist ja eine sehr spezielle Quelle, weil es erst weit nach den Ereignissen um den Beginn der Geschichte Israels aufgeschrieben wurde. Was steht denn da genau drin?
3: Ja, also alles, was wir jetzt sagen, mit aller Vorsicht zu genießen. Nach den ersten 5 Büchern Mose waren es Nomaden, die aus Mesopotamien zugewandert sind. Mesopotamien, das war das biblische Zweistromland zwischen Euphrat und Tigris. Beide Flüsse verlaufen ja heute durch die Staaten Türkei, Syrien und Irak. Von diesen Zuwanderern stammten Abraham, Isaak und Jakob ab und sie gelten in der Bibel als die drei Erzväter Israels. Sie hätten mit ihren Nachkommen in Ägypten gelebt, dort seien sie in die Sklaverei des Pharao geraten. Aber das israelische Volk sei durch Moses gerettet worden, der im Angesicht eines ägyptischen Heeres das Wasser des Roten Meeres geteilt habe, sodass sie trockenen Fußes fliehen konnten. Denn als die ägyptischen Krieger das Ufer erreicht hätten, hätte sich das Wasser wieder geschlossen. Anschließend sei das Volk Israel durch die Wüste nach Kanaan gewandert und habe dort das Land kriegerisch erobert. Aber wie gesagt, das ist die biblische Erzählung. Die ist schön, aber es fehlen halt historische Belege außerhalb der Bibel.
0: Ja, wahrscheinlich eine der bekanntesten Geschichten aus dem Alten Testament. Du hast jetzt gerade das Volk Israel angesprochen. Wer war das genau?
3: Ja, auch hier wieder biblische Hinweise. Etwa 1300 vor Christus habe es 12 Stämme gegeben, aus denen sich das Volk Israel zusammengesetzt habe. Der erste nicht-biblische Hinweis auf die Existenz dieses Volkes, das ist eine Siegesstele des ägyptischen Pharao Meremptah. Er regierte von 1213 bis 1204 vor Christus. Damit ist eine Menschengruppe in Kanaan erwähnt, die als Stamm Israel bezeichnet wird, also etwa um 1200 vor Christus. Dieser Stamm hat eine gemeinsame Sprache und gemeinsame religiöse Kulte entwickelt. In der Bibel wird das gleichgesetzt mit göttlichem Willen. Und die 12 Stämme entsprechen den 12 Söhnen Jakobs, der ja einer der drei eben schon erwähnten Erzväter Israels, jedenfalls laut der Bibel war.
0: Aber wie könnte sich denn die Geschichte der Anfänge Israels wirklich abgespielt haben?
3: Naja, auch hier gibt es Unsicherheiten oder sagen wir ruhig Spekulationen, aber immerhin eine Theorie, hinter der sich mehr oder weniger viele Historiker versammeln können. Danach begann die Landnahme der Israeliten mit 2 Migrationswellen, die Nomaden nach Kanaan geführt hätten. Diese Siedler seien dann sesshaft geworden und hätten mit Ackerbau begonnen. Und dann gibt es noch die Idee einer Eroberung mit nachfolgender Besetzung des Landes. Dagegen aber sprechen archäologische Forschungen. Und es gibt eine wissenschaftliche Theorie, die von einer Revolution der ärmeren Landbewohner ausgeht, die sich gegen die kanaäischen Bewohner gerichtet habe. Vielleicht aber war es auch eine Mischung von alledem.
0: Zentraler Bestandteil der jüdischen Identität ist ja bis heute der Tempel in Jerusalem, der einst zentrales Heiligtum war und dann 2-mal zerstört wurde. Was hat es mit diesem Tempel auf sich?
3: Also der erste Tempel, von dem jetzt hier die Rede ist, wird auch salomonischer Tempel bezeichnet, angeblich erbaut unter König Salomo etwa 1000 vor Christus. Dieser Tempel wurde von den Neubabyloniern unter Nebukadnezar II. Im 6. vorchristlichen Jahrhundert zerstört. Ein großer Teil der Bevölkerung Israels wurde ins babylonische Exil verschleppt. Als sie aus dieser, wie sie es selbst nannten, babylonischen Gefangenschaft zurückkehrten, wurde der Tempel wieder errichtet. Das war der zweite Tempel, der dann bei der Eroberung Jerusalems durch die Römer erneut zerstört wurde. Teile der Außenmauer der Plattform dieses zweiten Tempels, die sind bis heute noch erhalten. Es ist die Klagemauer, die wichtigste religiöse Stätte der Juden in Jerusalem.
0: So, und den Bau dieses Tempels, den wollen wir uns jetzt mal näher ansehen. Wie schon gehört, soll ja der weise und sagenumwobene König Salomo dieses erste Gebäude für den einen Gott, den alle drei Religionen sich teilen, gebaut haben. Was an dieser Geschichte dran ist, das hat sich Veronika von Borries für uns angesehen.
4: Seid gegrüßt, König Salomo. Ihr habt mich rufen lassen.
5: Tretet näher, mein Freund. Man hat mir gesagt, ihr seid der fähigste Baumeister in meinem Reich. Ich will euch einen Auftrag erteilen, wie ihr ihn noch nie bekommen habt.
4: Mein König, ihr denkt daran, einen Palast zu bauen? Es ist wahrlich an der Zeit. Das Volk Israel hat Frieden. Euer Reich ist groß. Der Sohn David sollte angemessen Hof halten können.
5: Ihr habt recht, einen Palast sollt ihr bauen. Aber nicht für mich, sondern für einen größeren.
4: Einen größeren?
5: Ich werde unserem Herrn und Gott einen Tempel bauen. Es wird ein Haus für unseren Gott, der uns aus Ägypten befreit und in das Land geführt hat, wo Milch und Honig fließen. In diesem Tempel soll unser Gott wohnen und dort wollen wir ihn anbeten und ihn ehren. Kein Haus im ganzen Reich kann prächtiger sein als dieses.
4: Ihr werdet einen besonderen Bauplatz brauchen.
5: Kommt hier herüber, ich werde ihn euch zeigen.
6: Sorry, Stimme der Gegenwart hier. Normalerweise halte ich mich in so alten Geschichten ja zurück. Ich meine, wenn mal ein Detail nicht stimmt, okay, ist ja schon lange her. Aber in diesem Fall, und weil das jetzt hier auch als Podcast läuft, muss ich schon kurz was dazu sagen. Also diese Szene von eben, die hat sich höchstwahrscheinlich nie so zugetragen. Also auch nicht so ähnlich. Denn die entscheidende Figur, Salomo, der ist wahrscheinlich eine Erfindung, ein Mythos.
7: Halt! Wer spricht da?
6: Die Palastwache! Wir müssen uns woanders unterhalten. Gehen wir schnell raus. Also viele Leute gehen ja davon aus, dass die Bibel nicht nur eine heilige Schrift ist, sondern auch eine historische Quelle. Viele Figuren, die da auftauchen, Jesus und Herodes, aber auch die Ägypter und die Babylonier, die hat es wirklich gegeben. Das kann man beweisen, zum Beispiel durch archäologische Funde oder weil es andere Schriftquellen gibt, die das belegen. Das Problem ist halt, für Salomo und übrigens auch schon für seinen Vater David und für den Auszug des Volkes Israel aus Ägypten, dafür gibt es außerhalb der Bibel keine sicher belastbaren Quellen. Aber pst, da vorne steht Salomo mit seinem Baumeister. Sie schauen zu dem Hügel, der heute der Tempelberg in Jerusalem ist.
5: Was meint ihr, Baumeister? Lässt sich dort ein Tempel errichten?
4: Gewiss. Ich will euch kurz meine ersten Gedanken aufzeichnen. Das Gebäude könnte insgesamt etwa 60 Ellen lang sein, 20 Ellen breit und 30 Ellen hoch. Und dann könnte es ringsherum so einen dreistöckigen Umlauf geben. Davor wäre noch Platz für einen Altar für die Brandopfer und dann natürlich eine Umfassungsmauer.
6: Nur kurz zur Erklärung. Die planen hier ein Gebäude von umgerechnet etwa 27 Metern Länge, 14 Metern Höhe und 9 Metern Breite, plus Umlauf und so weiter. Das ist für die damalige Zeit riesig und richtig teuer. Wir sind hier so etwa im 10. Jahrhundert vor Christus. Und wenn man sich an die verfügbaren archäologischen Quellen aus der Gegend in und um Jerusalem hält, dann zeigt sich einfach, dass wer immer dort lebte und regierte, der hatte weder genug Macht noch Geld, um so ein Riesengebäude zu bauen. Und aufgepasst, die zwei sind schon bei der Innenausstattung.
5: Also, wenn wir Zedern und Zypressen aus Tyros bekommen, dann können wir innen alles mit Holz vertäfeln, mit Schnitzereien dekorieren und dann vergolden.
4: Auch den Fußboden?
5: Sogar die Decke. Alles. Vergesst nicht, das ist das Haus unseres Gottes. Und kein Volk auf der Erde hat so einen Gott wie wir, der uns erwählt hat, der Einzige ist und keine anderen Götter neben sich duldet. Das ist das erste Gebot, das er uns gegeben hat. Kein Volk hat einen Gott, der so an seiner Seite streitet. Und das sollen alle sehen. Wir sind anders. besonders auserwählt. Niemand, der diesen Tempel sieht, wird daran zweifeln können.
6: Und damit dürfte auch klar sein, warum die Geschichte von Salomo und seinem sagenhaften Tempelbau im Alten Testament steht. Nicht, weil sie stimmt, sondern weil sie zeigt, Israel ist das auserwählte Volk Gottes. Und das Haus Gottes, das Beste, das je gebaut wurde, das steht in Jerusalem. Schon immer. Und auf dieser Behauptung beruht eine ganze Menge. Für Juden, aber auch für Christen und Muslime.
7: Da spricht doch jemand!
6: Schnell, hier können wir uns verstecken. Also nur noch kurz, damit ihr nicht denkt, das wäre alles total gelogen. Natürlich gab es damals schon einen Herrscher in Jerusalem. Und vielleicht hat er auch einen Tempel gebaut. Vielleicht sogar für einen Gott. Aber weder der König noch sein Gebäude waren so groß wie Salomo und sein Tempel. Ist aber auch nicht so wichtig. Wichtig ist nur, dass Millionen Menschen diesen Ort bis heute für bedeutsam halten.
0: Veronika von Borries war das über den ersten Tempel von Jerusalem, erbaut von König Salomo. Und über diesen Tempelbau will ich jetzt noch mal ein bisschen intensiver reden mit Dr. Katharina Galor. Sie ist Archäologin und sie hat darüber, aber auch über Jerusalem sehr viel publiziert. Hallo, Frau Galor.
8: Ja, hallo.
0: Frau Galor, wie ist die Quellenlage um den Bau dieses ersten Tempels von Jerusalem? Was genau wissen wir über diesen Tempelbau?
8: Also es gibt natürlich schriftliche Beschreibungen, also die Bibel, Könige ganz besonders und epigraphische Befunde. Also wir wissen, dass es ein Königreich David gegeben hat, höchstwahrscheinlich. Natürlich gibt es auch die, die das bezweifeln, die mehr skeptisch sind, aber das so im Großen und Ganzen ist es eigentlich schriftlich und epigraphisch belegt. Das Problem ist natürlich, dass die Schriftquellen einige Jahrhunderte später geschrieben worden sind, so dass es die gibt, die Bibelforscher, die Zweifel daran haben, dass man das wirklich als historisches Befund anerkennen kann. Also womit ich mich hauptsächlich beschäftigt habe als Archäologin sind natürlich die archäologischen Befunde. Mhm. Und was ich da bestätigen kann, ist, dass es da viele archäologische Befunde aus der Zeit gibt. Aber es gibt leider keine direkten Befunde des Tempels. Es sollte eigentlich nicht erstaunen, weil der erste Tempel von den Babylonern im 6. Jahrhundert vor Christus zerstört worden ist.
0: Genau, das so heißt es ja auch, dass dieser erste Tempel zerstört wurde Mitte des 6. Jahrhunderts. Stimmt das denn? Ist der wirklich komplett zerstört worden?
8: Also was die Schriften beanlagt, ja, kann man das dokumentieren. Man kann auch Feuerstellen, Brandstellen bestätigen für das 6. Jahrhundert in Jerusalem. Jetzt also nicht direkt da, wo der Tempel stand, aber die Tatsache ist ja auch, dass die Stelle, wo man annimmt, dass der erste Tempel damals stand, dass der zweite Tempel ja da auch drüber gebaut worden ist und dann der Herodestempel. Und deswegen kann man ja eigentlich auch nicht erwarten, dass die archäologischen Befunde dort noch sichtlich sind.
0: Ja, also das heißt, dieser Tempel wurde dann sozusagen nach der Rückkehr aus der babylonischen Gefangenschaft, über die wir auch schon gesprochen haben hier in dieser Folge, wieder komplett aufgebaut?
8: Ja, so könnten wir das annehmen, ja.
0: Sah er denn genauso wieder aus?
8: So im Großen und Ganzen, wenn man sich an die schriftlichen Quellen richtet, auf jeden Fall. Also ja, das war eigentlich das Ziel der Sache. Und wir können uns auch so ein bisschen vorstellen, wie so ein Tempel ausgesehen hat. Wir haben ja nicht nur, was die schriftlichen Quellen betrifft, sondern auch archäologische Funde. Es gab ja viele Tempel zu der Zeit in dem geografischen Raum. Und viele haben das besser überstanden, wurden nicht zerstört und wurden bei archäologischen Ausgrabungen entdeckt. Und so können wir uns auch ein ziemlich konkretes Bild davon machen, wie der Tempel in Jerusalem damals aussah.
0: Wir verbinden ja diese ganzen Ereignisse von damals mit dem Thema Religion. Also wir können über viele dieser Ereignisse lesen im Alten Testament, also in der Bibel, die aber ja erst sehr, sehr viel später verfasst wurde. Wurde denn das, was damals passiert ist, tatsächlich auch schon in irgendeiner Form als Religion bezeichnet?
8: Nein, auf keinen Fall. Also Religion, das Wort und das ganze Konzept stammt aus dem 19. Jahrhundert. Also damals hat man nicht von Religion gesprochen und heute betrachten wir Religionen oft als etwas, das separat ist vom alltäglichen Leben. Und in der Antike war es wirklich so, dass das Rituelle Und der Glaube hat eigentlich alles geprägt, also von der Politik zum Familienleben, zum alltäglichen Leben. Und es war nicht nur im Tempel, sondern das hat auch das Zuhause geprägt und das ganze Leben, die ganze Lebensart.
0: Welche Riten und Gebräuche von damals sind denn überliefert und bekannt heute?
8: Also wieder mal durch die Schriften wissen wir ja, wie die Leute damals ihren Glauben an Gott und Götter ausgedrückt haben und erlebt haben. Also das passiert natürlich im Tempel und da müssen wir auch immer im Bildwinkel behalten, dass es da Priester gab, die die Tätigkeiten ausgeführt haben im und um den Tempel herum. Und es gab aber auch Rituelle, die im Haus ausgeführt worden sind, Räucherungen und Mahlzeiten, die man zusammen eingenommen hat. Und davon gibt es natürlich auch viele archäologische Befunde. Die Altäre, die mit Tempeln in Verbindung standen, Altäre, die man kleinere Exemplare von Altären, die man auch im privaten Haus hatte und benutzte. Also wir wissen eigentlich ganz gut, wie Leute damals gelebt haben.
0: Das heißt ja, dass David dieses Königreich Israel gegründet habe. Hat es dieses Reich dann eigentlich tatsächlich so gegeben oder ist das eine biblische Hypothese?
8: Es ist natürlich umstritten. Es ist sehr plausibel, da es damals Königreiche gab. Es gibt viele Forscher, die meinen, dass die Bibel wirklich ein historisches Dokument ist, auch wenn es nicht zeitgenössisch ist. Also das heißt, die überlieferten Texte, die wir heute haben, sind natürlich Jahrhunderte von Jahren später geschrieben worden. Also da gibt es natürlich Zweifel, wie genau historisch alles ist oder ob es nur ein literarisches, theologisches Werk ist und als solches angesehen werden sollte. Es gibt natürlich auch die, die daran zweifeln, dass es einen historischen Kern gibt und die dann so extrem sind und sagen, das ist alles nicht passiert, das ist alles erfunden. Und vom Archäologischen her, also kann ich da auch wieder sagen, dass wir eigentlich sehr viele Befunde haben von dieser Zeit. Auch einige Inschriften, die dokumentieren, dass es ein Königreich David gab. Aber es gibt keine Inschrift zum Beispiel in Jerusalem, die bestätigt, hier stand wirklich ein Tempel, hier stand der Palast des Königs Davids.
0: Aber ist es denn so, dass die biblischen Schilderungen übereinstimmen mit den archäologischen Funden oder gibt es da große Differenzen?
8: Es gibt da schon so einige Differenzen. Und natürlich kann man auch immer die Texte so ein bisschen interpretieren und die dann so anpassen, dass man fast sagen könnte, alles stimmt mehr oder weniger. Aber je nachdem, wie man die Texte liest, gibt es auch viele Widersprüche,
0: die sich wahrscheinlich auch nicht mehr aufklären lassen, ne?
8: Genau. Also die archäologischen Befunde sind ja alle nicht vollständig. Also es wird ja nie eine ganze Stadt ausgegraben, immer ein kleiner Teil. Und das meiste, was damals in Jerusalem im 10. Jahrhundert stand, ist ja auch später zerstört oder überbaut worden. Und diese teilweisigen Reste, die sind ja so minimal. Es ist wirklich wie ein Puzzle. Man muss da von verschiedenen Teilen alles zusammenbringen, also von literarischen Quellen, von Inschriften, archäologischen Befunden und dann versuchen, daraus ein komplettes Bild zusammenzufügen.
0: Ja, Dr. Katharina Galor war das. Sie ist Archäologin und hat über den Tempelbau in Jerusalem publiziert. Herzlichen Dank fürs Gespräch, Frau Galor.
8: Sehr gerne.
0: Matthias, wir verwenden ja heute den Begriff Judentum für die Gemeinschaft der Juden überall auf der Welt. Woher kommt dieser Begriff eigentlich?
3: Also ganz ursprünglich geht er auf die Menschen des Stammes Juda zurück, aus dem nach biblischer Darstellung das Königreich Juda hervorgegangen ist. In der biblisch überlieferten Zeit der Reichsteilung gab es neben dem Königreich Israel, das im Norden etwa bis zu einer Luftlinie zwischen Beirut und Damaskus und im Süden bis Jericho am Toten Meer reichte, noch das Königreich Juda an der Westküste des Toten Meeres zwischen Bethlehem und Beersheba. In der Bibel wird Judentum benutzt als Gegenbegriff zur Hellenisierung der Zeit Alexanders des Großen im 4. Jahrhundert vor Christus. Das drückt auch aus, dass sich die Juden im Exil von den kulturellen Handlungen und Regeln von den Griechen absetzten und so eigene Regeln aufstellten bzw. ihre eigenen alten Regeln beibehielten. Der Begriff Judentum umschreibt auch den Glauben an den einen Gott. Im Gegensatz etwa zu den Griechen, die eine ganze Götterwelt anbeteten. Und insgesamt betrachtet war der jüdische Glaube an diesen einen Gott, etwas überspitzt formuliert, eine Abwehrhaltung gegen jene Herrscher, die das israelitische Volk und deren Religionsausübung bedrohten.
0: Und wie wurde denn dieser jüdische Glaube ursprünglich praktiziert? Also wie wurde der gelebt?
3: Also im Laufe der Jahrhunderte sind Glaubensprinzipien und Regeln entstanden, die von den gläubigen Juden eingehalten werden sollen. Aber es gibt auch viele Strömungen im Judentum, bei denen die Regeln unterschiedlich streng eingehalten oder interpretiert werden. Es gibt prinzipiell orthodoxe und nicht orthodoxe Glaubensrichtungen. Bei letzteren gibt es progressive, reformierte oder liberale Strömungen. Also sehr unterschiedliche Vorstellungen, wie der jüdische Glaube gelebt wird. Unterschiede rühren auch daher, wo die Juden in der Diaspora gelebt haben. Die Aschkenasim etwa in Mittel- und Osteuropa oder die Sephardim auf der iberischen Halbinsel bis 1492. Diese Menschen sind von ihrer Herkunftsregion geprägt und bringen unterschiedliche religiöse Vorstellungen mit.
0: So, jetzt kehren wir aber nochmal ganz zurück zum Beginn und gucken uns die Ursprünge des Judentums an. Professor Michael Tilly ist Theologe und Leiter des Instituts für antikes Judentum an der Uni in Tübingen. Hallo, Herr Tilly.
9: Guten Tag, Frau Orbach.
0: Herr Tilly, das Judentum, das gilt ja als erste monotheistische Religion, also als Religion, die nur einen Gott anbetet. Wie ist das Judentum denn entstanden?
9: Ja, wie immer, wenn Sie jemanden von der Uni fragen, es kommt darauf an. Also wenn Sie einen frommen Juden fragen, der sagt Ihnen mit der Übergabe des Gesetzes an Mose am Sinai.
0: Ja.
9: Dann gibt es noch einen Maximalistenstandpunkt, dass bereits in der Königszeit ein Judentum existiert habe und am Salomonischen Tempel dort sein Zentrum gewesen sei. Das wird heute nur noch in Randbereichen vertreten. Oft hört man, das Judentum sei in der Exilszeit entstanden, also 586 bis 538 vor Christus. Weil in der Exilzeit die Notwendigkeit bestanden habe, in einer mehrheitlich nicht jüdischen Umgebung sich abzugrenzen. Und das hat dazu geführt, dass das Judentum sich als Religion formiert hat und insbesondere der Monotheismus hier aufgekommen ist. Auch das wird heute oft in Frage gestellt, denn was wir in den Jahrhunderten danach haben, ist ein Judentum, das zum einen einen Tempel hat in Jerusalem, zum anderen neben diesem Tempel aber auch die Tora als eine Art transportabler Tempel, als ein Medium der Gottesbegegnung. Und frühestens 70 nach Christus, als der Tempel von den Römern zerstört wird, gibt es keinen Tempelkult mehr und die Tora wurde und ist bis heute der Heilsweg des Judentums. Und Minimalisten sagen, dass bis ins 4. Jahrhundert nach Christus die frühe Kirche und das rabbinische Judentum einander beeinflusst haben und dieses Forming of the Ways eigentlich zum Judentum geführt hat, wie sich es heute darstellt.
0: Jetzt haben wir Sie ja angerufen, Herr Tilly. Wo würden Sie sich denn bei dieser vielfältigen Quellenlage einsortieren? Also wie ist das entstanden, Ihrer Ansicht nach?
9: Ja, meiner Ansicht nach haben wir eine israelitische Religion, die ins Exil gekommen ist und im Exil zunächst mal Identitätskriterien herausgebildet hat. Identitätskriterien wie die Beschneidung, das kann man normalerweise nicht rückgängig machen. Und man wird auch täglich daran erinnert, zumindest als Mann, dass man Jude ist. Mhm. Dann die Sabbatobservanz. Da stellt man sich gegen die Mehrheitsgesellschaft. Alle arbeiten am jedem siebten Tag. Man selber arbeitet nicht. Oder Speise- und Reinheitsgebote. Wenn Sie mit jemand zusammen essen, ist das Kommunikation. Wenn Sie jemanden nicht einladen, wenn es bei Ihnen was Gutes zu essen gibt, ist das eine Verweigerung der Kommunikation. Und diese Merkmale sind ganz sicher im Exil entstanden. Das Problem ist, dass das Judentum in den Jahrhunderten bis ins erste Jahrhundert nach Christus eine große Holding war. Das heißt, was zum Judentum gehörte, was einen Juden ausmachte, wie man einen Juden erkannte, war völlig heterogen und sich eine Vielfalt erst nach und nach zu einer gewissen Normierung entwickelte.
0: Seit wann gibt es denn das Judentum jetzt Ihrer Ansicht nach? Wo siedeln wir das Jahr?
9: Also ich würde sagen, das Judentum, wie es sich heute darstellt, ist entstanden von Beginn der hellenistischen Zeit bis in die ersten Jahrhunderte nach christlicher Zeitrechnung. Das, was wir dann haben, hat sich klar vom Christentum distanziert. Das, was wir dann haben, hat sich klar auf die Tora und auf das rabbinische Judentum hin ausgerichtet. Und das prägt das Judentum bis in die Moderne.
0: Sie hatten jetzt gerade schon so ein paar Alleinstellungsmerkmale des jüdischen Glaubens angesprochen. Die Beschneidung zum Beispiel, die Reinheitsgebote. Welche gibt es noch? Was ist das Besondere? Was ist das Alleinstellungsmerkmal des jüdischen Glaubens?
9: Das Alleinstellungsmerkmal ist zunächst mal, wir haben keinen Kult im Judentum. Wir haben zwar einen Synagogengottesdienst, aber nicht in dem Sinne, dass hier ein Kult wie in der katholischen Kirche stattfindet. Und wir haben keine verbindlichen traditionellen Glaubenssätze. Also wir haben kein Glaubensbekenntnis und ähnliches. Im Judentum geht es um gelingendes Leben in Übereinstimmung mit den Geboten Gottes. Und das ist das Alleinstellungsmerkmal. Gelingendes Leben anhand der Tora steht im Mittelpunkt. Und dort, wo im Christentum und im Islam Ähnliches auftaucht, dann einfach deswegen, weil Christentum und Islam wesentliche Aspekte des Judentums rezipiert haben. Also wesentlich ist auch der Bund zwischen Gott und dem Mensch als ein Beziehungsgeschehen zwischen Gott und Mensch. Diese Idee des Kommunikationsgeschehens ist, ja, wenn es so etwas gibt, ein typisches Kennzeichen jüdischer Religion.
0: Herr Tilly, wir haben in dieser Folge auch jetzt schon häufiger gesprochen über die babylonische Gefangenschaft. Welche Bedeutung hatte die denn für die Entwicklung des Judentums?
9: Ja, ich habe bereits gesagt, die babylonische Gefangenschaft hat dazu geführt, dass man in einer fremden Gesellschaft, in einem fremden Land leben musste und dort einem dauerhaften Assimilationsdruck ausgesetzt war. Und wenn Sie sehen, wie Menschen reagieren, wenn sie einem dauerhaften Assimilationsdruck ausgesetzt sind, sie versuchen, die eigenen Konturen ihrer Gesellschaft zu stärken. Und dies ist meiner Ansicht nach die wesentliche Bedeutung der Exilzeit. Es gibt aber auch eine zweite Bedeutung der Exilzeit. In Babylonien hat man kennengelernt Schriftkultur. Man hat kennengelernt einen Kalender. Man hat kennengelernt Ideen wie Schöpfungsmythen, der Enuma-Elish-Mythos, der rezipiert wurde in den jüdischen Schöpfungsmythen. Man hat kennengelernt einen Dualismus, der heute noch bis ins Christentum fortwirkt. Es gibt eine böse Kraft, es gibt eine gute Kraft. Die beiden Kräfte kämpfen miteinander. Und all dies sind Ideen, die man sozusagen aus der babylonischen Gefangenschaft wieder mit nach Hause ins Heimatland brachte.
0: Herr Tilly, diese ganzen Ursprünge, diese Jahrtausende alten, über die wir jetzt gesprochen haben, wie wichtig sind die denn eigentlich für die Identität von Jüdinnen und Juden heutzutage?
9: Ja, also die Identität, also erstmal ganz wichtig, was Juden nicht sind. Sie sind keine Rasse, keine biologische Abstammungseinheit. Das gehört zum Repertoire des finsteren Rassenantisemitismus. Sie sind bedingt eine Nation. Wenn Sie einen Zionisten fragen würden, der würde sagen, ja, das Judentum hat nationale Züge, aber gemeinhin gilt das nicht. Und Sie sind ein Volk in dem Sinne, als Sie eine geschichtliche Verantwortungs- und Leidensgemeinschaft sind und ein gemeinsames kulturelles Gedächtnis haben. Für mich als Nicht-Juden ist das Judentum zunächst mal eine Religion. Und je mehr ich mich damit beschäftige, eine Zivilisation. Eine Zivilisation, die gekennzeichnet ist durch einen gemeinsamen Glauben, aber doch durch viel mehr, durch eine gemeinsame Geschichte, eine gemeinsame Kultur und eine gemeinsame Lebensführung.
0: Also Geschichte, Kultur und Lebensführung, sagen Sie, machen die Identität.
9: Und Glaube.
0: Machen die Identität von Judinnen und Juden heute aus.
9: Ja, denn es gibt wie im Christentum ein großes Spektrum. Es gibt also Juden, die traditionell fromm sind, die observant leben. Und es gibt auch religiös völlig indifferente Juden, die nur zu den höchsten Feiertagen in die Synagoge gehen. Das ist wie im Christentum und im Islam. Es gibt kein typisch jüdisches Selbstverständnis. Und wie gesagt, diese Idee des Judentums als Zivilisation umgreift meiner Ansicht nach die moderne Selbstwahrnehmung, aber auch die Fremdwahrnehmung am besten.
0: Professor Michael Tilly ist Theologe und er ist Leiter des Instituts für antikes Judentum an der Uni Tübingen. Herzlichen Dank fürs Gespräch, Herr Tilly.
9: Ich danke Ihnen, Frau Orbach.
0: Matthias, das Land entlang der Levante, das ist ja die Region an der östlichen Mittelmeerküste von Syrien über Libanon und Israel nach Jordanien. Diese ganze Region, die hat eine wechselvolle Geschichte erlebt zwischen dem Königreich Israel und der Zeitenwende im Jahr Null. Kannst du uns das mal ganz kurz zusammenfassen?
3: Ganz kurz, wir vertiefen das gleich noch, aber ein bisschen schon mal vorweg. Es kamen sehr unterschiedliche Herrscherdynastien an die Levante, was mit der Eroberung Jerusalems 587 vor Christus durch den neubabylonischen König Nebukadnezar einen Höhepunkt erfuhr. Dann folgte die Verschleppung eines Teils der Oberschicht nach Jerusalem. Zwar wird dieses Ereignis in der Bibel stark übertrieben, aber Schätzungen gehen tatsächlich davon aus, dass es sich wohl um rund 20.000 Deportierte gehandelt hat. Und nach den Babyloniern kamen die Perser an die Levante. Das Reich der Achämeniden war seinerzeit ein Weltreich und wurde abgelöst von einem noch größeren Weltreich, nämlich dem von Alexander dem Großen, der nach 332 vor Christus sowohl die Levante als auch Ägypten seinem Reich einverleibte.
0: Und dann kamen die Römer.
3: So ist es. 66 vor Christus eroberte Pompeius Kleinasien und war 3 Jahre später in Jerusalem. In den Folgejahren gab es diverse Aufstände, die aber alle militärisch niedergeschlagen wurden. 37 vor Christus kam ein gewisser Herodes nach Jerusalem. Der hatte sich im Bürgerkrieg nach der Ermordung von Caesar im Jahr 44 auf die Seite des späteren Augustus, der hieß damals noch Octavian, geschlagen. Herodes amtierte anschließend als sogenannter Klientelkönig in Jerusalem. Er war also ein König, der von einem anderen Staat eingesetzt wurde, von dem er auch kontrolliert oder, sagen wir ruhig, überwacht wurde. In seiner Regierungszeit soll angeblich, je nachdem, welchen biblischen Text man nun zugrunde legt, die Geburt von Jesus von Nazareth gefallen sein. Die Angaben in der Bibel schwanken, auch wenn es paradox klingt, zwischen 4 vor Christus und 6 nach Christus. Sicher aber fand in seiner Zeit die Modernisierung des zweiten Tempels statt, aus der Zeit nach der sogenannten babylonischen Gefangenschaft. Deshalb heißt er auch Herodianischer Tempel.
0: Also ihr merkt schon, da war ganz schön was los in der Zeit und deswegen bleiben wir jetzt auch noch ein bisschen bei dieser wechselvollen Geschichte Israels mit Professor Bernd Schipper. Er ist Theologe und Professor an der Humboldt-Universität in Berlin und er hat eine Übersichtsdarstellung geschrieben über die Geschichte Israels in der Antike. Hallo, Herr Schipper.
10: Hallo, Frau Orbach.
0: Herr Schipper, ab wann kann man denn Israel als stabilen Staat bezeichnen?
10: Der Name Israel steht im Grunde für zweierlei. Zum einen für ein Volk, das alttestamentliche Gottesvolk, heißt so, und zum anderen aber eben auch für ein Königreich. Und zwar ein Königreich, was eigentlich erst ab dem 9. Jahrhundert existiert hat, sodass man sagen kann, Israel als stabiler Staat, das gab es eigentlich erst mit dem Beginn des 9. Jahrhunderts, also sagen wir einfach mal grob so, um das Jahr 880 vor Christus.
0: Und in der Zeit der zwei Reiche, sage ich jetzt mal, standen denn da die beiden Königreiche in Konkurrenz um die Herrschaft über dieses gesamte Gebiet?
10: Genau, also wenn man sozusagen nochmal mit Israel einsetzt und sagt, es gab zwei Königreiche ab dem Ende des 10. Jahrhunderts vor Christus, das Königreich Israel im Norden mit der Hauptstadt Samaria und das Königreich Juda im Süden mit der Hauptstadt Jerusalem, dann ist es so, dass von den alttestamentlichen Texten man natürlich sagt, Juda und Jerusalem war viel bedeutungsvoller. Historisch ist das Gegenteil der Fall. Das heißt, auf Basis altorientalischer Inschriften, auf Basis archäologischer Funde kann man sagen, der große Player war das Königreich Israel. Und insofern standen die eigentlich nie richtig in Konkurrenz zueinander. Vielmehr wird man sagen können, dass für eine bestimmte Zeit, vermutlich so ab der Mitte des 8. oder vielleicht auch Mitte des 9. Jahrhunderts bis zur Mitte des 8. Jahrhunderts, das Königreich Juda mehr oder minder unter der Fuchtel des Königreiches Israel stand. Teilweise regierten die gleichen Herrscher im Norden und im Süden. Es kam zu Baupolitik in Jerusalem und all das erklärt sich nicht damit, diese Baupolitik, dass womöglich die Könige von Jerusalem jetzt so eine hohe Bedeutung hatten oder in Konkurrenz zu den Königen des Nordens standen, sondern vielmehr hängt es damit zusammen, dass die Könige des Nordens, die Könige Israels mit der Hauptstadt Samaria, eben auch das kleinere Reich Juda mit seiner Hauptstadt Jerusalem kontrollierten.
0: Ja, und wenn Sie sagen, unter der Fuchtel standen, so haben Sie das gerade formuliert, dann kommt für mich aus dieser Formulierung auch deutlich raus, wer da jetzt sozusagen das Sagen hatte.
10: Ganz genau. Also wie gesagt, die alttestamentlichen Texte stellen das völlig anders dar. Wenn man die alttestamentlichen Texte, zum Beispiel die Bücher der Könige nimmt, 1. und 2. Königebuch, dann werden die Könige des Nordreiches Israel pauschal negativ dargestellt. Man könnte sagen, man könnte sie alle in einen Sack stecken und draufhauen, man träfe immer den Richtigen. Historisch war das Gegenteil der Fall. Historisch waren die Könige des Nordreiches, beispielsweise Könige, die man heutzutage kaum kennt, wie Omri oder auch Jehu, bedeutsam. Sie werden erwähnt in Inschriften der neuassyrischen Herrscher. Sie haben internationale Koalitionen gebildet und beispielsweise sich so weit ausgedehnt bis in das damalige Moab, also das heutige Jordanien, also im Grunde weit nach Süden, sodass man sagen kann, die eigentlichen geopolitischen Player im 9. und 8. Jahrhundert waren nicht die Könige von Jerusalem, sondern die von Samaria, das heißt des Nordreiches Israel.
0: Herr Schipper, wir haben schon mehrfach gesprochen in dieser Folge über die babylonische Gefangenschaft. Haben die Juden, die deportiert wurden ins babylonische Reich, haben die ihre ethnische und religiöse Identität bewahren können?
10: Man wird das wohl sagen können. Aufgrund von Inschriften, die eigentlich erst innerhalb der letzten 10, 20, 30 Jahre so richtig bekannt wurden, also babylonische Inschriften in sogenannter Keilschrift, kann man sagen, dass die Judäer oder auch Juden in Babylonien einerseits sehr gut in die babylonische Gesellschaft integriert waren. Die haben dabei weitem nicht irgendwie als Sklaven ein elendes Dasein gefristet, wie es manche biblische Texte und auch die christliche Tradition nahelegen, sondern die haben sich dort bestens in die Gesellschaft integriert. Es gab ein Judäer mit dem schönen Namen Abdijahu, also das ist der alttestamentliche Name, den man auch als Namen eines Propheten Obadja kennt, eines ganz kleinen Prophetenbuches. Der hat beispielsweise als Steuerbeamter für die babylonische Verwaltung und damit letztlich für den babylonischen König gearbeitet. Auf der anderen Seite, obwohl die sozusagen so gut da integriert waren, verheiratet waren mit Menschen mit sozusagen babylonischem Hintergrund, auf der anderen Seite haben die aber ihre Tradition weiter bewahrt und das sieht man an den Namen. Also ich erwähnte eben den Namen Obadja, ja. Der enthält hinten mit dem Ja einen Verweis auf den alttestamentlichen Gott. Der alttestamentliche Gott heißt Jahwe und wir kennen das, wer einmal einen christlichen Gottesdienst besucht hat, kennt den Ausdruck Halleluja, was Halleluja, also lobt Jahwe, lobt Gott ist. Und dieses Ja steht eben sozusagen als eine kurze Bekenntnisformel für den alttestamentlichen Gott. Das heißt, jemand mit dem Namen Obadja oder auch eine Frau, die zeitgleich in Ägypten als Judäerin belegt ist, mit dem Namen Biptachja, die haben gleichzeitig mit ihrem Namen eben auch ein Bekenntnis zu dem Gott Israels, zu dem Gott des Alten Testaments zum Ausdruck gebracht.
0: Wir springen noch mal weiter nach den Babyloniern. Da kamen die Perser, das Reich der Achämeniden, das war ein Weltreich. Und das wiederum wurde abgelöst vom Weltreich von Alexander dem Großen. Wie stark war denn der griechische Einfluss während und nach Alexander dem Großen?
10: Der griechische Einfluss hat im Grunde schon vor Alexander dem Großen begonnen. Nämlich bereits in der Zeit Ende des Königreiches Juda, also so um das Jahr 600 herum, als die Ägypter für einen gewissen Zeitraum nochmal den Bereich Israels und Judas kontrollierten und dann in der Folge auch unter den Persern aufgrund von Handelsbeziehungen, aufgrund eines internationalen Einflusses, der sich dann aber mit Alexander dem Großen und vor allem seinen Nachfolgern, das heißt den Ptolemäern, verstärkt hat. Die Ptolemäer haben ganz grob gesagt von ungefähr dem Jahr 320 bis so ganz grob das Jahr 200, 198 vor Christus die südliche Levante, das heißt das Gebiet der vormaligen Königreiche Israel und Juda kontrolliert. Und das zeigt sich in Münzen, das zeigt sich in Siegelamuletten, das zeigt sich in Ikonografie, das heißt bestimmte griechische Motive, die dort zu finden sind, griechische Götter, auf die angespielt wird, also beispielsweise eine Gottheit mit dem Flügelrad oder auf einigen Münzen hat man die berühmte Eule aus Athen dabei oder eben auch andere Motive, der Feststrauß des Dionysos oder der Dreizack des Poseidon. Also ein unglaublich breites Repertoire an griechischen Motiven, die man zum Teil auch, und das ist im Grunde der eigentliche Knüller, in Jerusalem selbst gefunden hat. Das heißt, man könnte eigentlich sagen, im Grunde ein Steinwurf von dem Tempel, von der jüdischen Schreiberschule in Jerusalem entfernt, gab es einen massiven griechischen Einfluss im 4., 3., 2. Jahrhundert vor Christus.
0: Ist davon heute noch irgendetwas sichtbar?
10: Es finden zurzeit, das heißt auch schon seit einigen Jahren, Ausgrabungen statt, organisiert und durchgeführt von der Universität Tel Aviv unter Leitung meines archäologischen Kollegen Yuval Gadot. Und diese Ausgrabungen haben im Grunde wirklich faszinierende Ergebnisse geführt. Die liegen ungefähr, sagen wir mal, 100 Meter vom Tempelberg entfernt, auf dem Areal eines ehemaligen Parkplatzes. Deswegen heißen die auch Grabungen des Givati Parking Lot. Und dort wurde über Jahre hinweg gegraben und man hat also wirklich eine ganz reichhaltige internationale Kultur dort gefunden, internationale Einflüsse, griechischen Einfluss, sodass man sagen kann, dass das Jerusalem im 4., 3., 2. Jahrhundert viel, viel internationaler war, als es die alttestamentlichen Texte glauben machen und man vielleicht dadurch auch bestimmte Texte des Alten Testaments, bestimmte Tendenzen, auch bestimmte Abgrenzungstendenzen in der alttestamentlichen Literatur erklären kann, weil es sozusagen einen Steinwurf entfernt einfach diesen massiven internationalen griechischen Einfluss gab.
0: Professor Bernd Schipper war das. Er ist Theologe und Professor an der Humboldt-Universität in Berlin und er hat uns eine Übersicht gegeben über die Geschichte Israels in der Antike und auch darüber, was man heute noch darüber finden kann. Herzlichen Dank, Herr Schipper.
10: Sehr gerne, vielen Dank.
0: Also, die Geschichte Israels vor der Geburt von Jesus von Nazareth ist ganz schön bewegt und kompliziert, aber das ist sie ja auch bis heute geblieben, ne?
3: Ja, das kann man wirklich wohl laut und deutlich sagen. Wenn man verstehen will, was da seit Jahrzehnten im Nahen Osten abgeht, dann muss man eben mitbedenken, dass sehr viele Jüdinnen und Juden nach dem Aufstand gegen das harte Regiment der Römer 70 nach Christus und nach dem Bar Kochba-Aufstand 135 nach Christus aus ihrem Land verwiesen wurden. Sie mussten auswandern, sich eine neue Bleibe suchen, andere Länder, Sitten und Gebräuche annehmen und in dieser sogenannten Diaspora haben sie darauf gehofft, eines Tages wieder zurückzudürfen. Auch wenn es jüdische Siedlungen in Palästina schon vorher gab, wurde diese Rückkehr ins, wie Sie sagten, gelobte Land erst mit der Staatsgründung 1948 möglich. Und daraus entstand das Narrativ einer mehrhundertjährigen Vertreibung der Juden. Der Konflikt mit Menschen, die mittlerweile in Palästina seit vielen Generationen lebten, ist, wie wir seit Jahrzehnten sehen, massiv und scheinbar unlösbar. Das entschuldigt natürlich keinerlei Kriegsverbrechen, die seit 1948 begangen wurden, und zwar auf beiden Seiten des Nahostkonfliktes. Und es entschuldigt auch keine abenteuerlichen Pläne, wie dem Problem insgesamt beizukommen ist und wie der nach dem letzten Krieg vollkommen zerstörte Gazastreifen wieder aufzubauen ist.
0: Ja, so ist es. Das war das Königreich Israel. Folge 3 von Eine Stunde History, jetzt mal der Reihe nach in 100 Folgen vom Anfang bis jetzt. Und in der nächsten Folge, da geht es nach Europa und es wird sportlich. Wir sprechen über die ersten Olympischen Spiele. Ich bin Steffi Orbach, macht's gut.
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